0: Wie schaffen wir es denn, Freunde mit einzubinden, Ehrenamtler mit einzubinden und so weiter?
1: Patienten sollen im Notfall besser und effizienter versorgt werden. Das will die Bundesregierung mit einer Reform der Notfallversorgung erreichen. Der Bundestag stimmt heute darüber ab. Geplant sind unter anderem Ersteinschätzungsstellen, in denen entschieden wird, ob die Notaufnahme überhaupt nötig ist. Sieg für den VfB Stuttgart in der Fußball-Champions League. 3:0 hat sich das Team in Bratislava durchgesetzt. Den ersten Treffer der Partie machte Dennis Undav. Er sagte nach dem Spiel im ZDF:
2: Es ist immer schön zu treffen. Es ist nach einer Durststrecke von, ich glaube, 7-8 Spielen wieder ein Tor gemacht zu haben. Fühlt sich gut an, aber im Endeffekt ist es wichtig, dass wir gewonnen haben. Das ist das Wichtigste. Und ich bin Teamplayer, ich habe es damals auch schon gesagt. Solange wir Spiele gewinnen, muss ich nicht treffen. Natürlich ist es umso schöner, dass ich heute getroffen habe. Und im Endeffekt ist der Sieg wichtig.
1: Nicht so gut lief es für Borussia Dortmund. Der BVB unterlag bei Bodø/Glimt 0:1.
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4: Mit KI-Support. Viele Wolken gibt es heute erstmal. Dazu im Süden am Morgen stellenweise Nebel. Und trotzdem bleibt es meistens trocken. Später wird auch mal die Sonne rauskommen. Die Höchstwerte liegen bei 14 bis 21 Grad. Morgen sieht es ähnlich aus. Nach etwas Nebel wird's oft freundlich. An der Küste kommt am Nachmittag Regen dazu, maximal bis 24 Grad.
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1: Im Studio Gisa Weber. Alle deutschen Bahnhöfe sind ab heute alkoholfrei. Die Bahn hat ein bundesweites Verbot eingeführt. Das war schon im Sommer angekündigt und bis jetzt schrittweise umgesetzt worden. Zu den Gründen sagt DB-Sprecherin Anja Bröker.
2: Die Erfahrungen zeigen, weniger Alkohol bedeutet auch weniger Konflikte, weniger Müll und aber auch ein besseres Sicherheitsgefühl für unsere Reisenden und für unsere eigenen Mitarbeitenden.
1: Alkohol verschlossen in den Bahnhof mitzubringen, bleibt aber erlaubt, genau wie das Trinken in den meisten Zügen. Das ist nur im Bahnhof selbst jetzt überall verboten. Die Getränkewirtschaft warnt, Kinder- und Jugendärzte finden sie gut. Die Zuckersteuer der Bundesregierung sorgt für ein geteiltes Echo. Tom Husse.
3: Die Steuer soll im Juli nächsten Jahres kommen, auf Getränke mit besonders viel Zucker, wie Cola, Limos oder Eistee. Aus der Getränkewirtschaft heißt es, die Maßnahme sei eine Belastung für die Betriebe und auch für die Verbraucher, die dann mehr für die Getränke zahlen müssen. Foodwatch sieht es anders, da ist von einem Meilenstein für die Gesundheit der Menschen die Rede und auch Kinder- und Jugendärzte sprechen von einem wichtigen Signal.
1: Um die Rettungsdienste und Notaufnahmen zu entlasten, plant die Bundesregierung eine Reform der Notfallversorgung. Die soll heute durch den Bundestag. Ein Teil der Pläne sind Ersteinschätzungsstellen, in denen entschieden wird, ob die Notaufnahme überhaupt nötig ist. Der neue EU-Haushalt ist heute das große Streitthema in Brüssel. Die Staats- und Regierungschefs der Länder treffen sich und damit auch zwei Lager. Auf der einen Seite stehen die Staaten, darunter auch Deutschland, die sparen wollen. Und dann gibt's da die Länder, die einen größeren Haushalt fordern. Ein Gemälde des russischen Künstlers Wassily Kandinsky hat in London rund 32 Millionen Euro eingebracht. Das Werk mit dem Namen Das bunte Leben hing jahrzehntelang im Münchner Lenbachhaus. 2023 wurde es als NS-Raubkunst an die Erben der jüdischen Sammlerfamilie Lewenstein zurückgegeben und nun in London versteigert. Klatsche in der Fußball-Champions League für Borussia Dortmund. Der BVB unterlag bei Bodø/Glimt 0:1. Besser lief es für den VfB Stuttgart. Die Mannschaft setzte sich 3:0 bei Slovan Bratislava durch.
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4: Mit KI-Support. Viele Wolken gibt es heute erstmal. Dazu im Süden am Morgen stellenweise Nebel. Und trotzdem bleibt es meistens trocken. Später wird auch mal die Sonne rauskommen. Die Höchstwerte liegen bei 14 bis 21 Grad. Morgen sieht es ähnlich aus. Nach etwas Nebel wird's oft freundlich. An der Küste kommt am Nachmittag Regen dazu, maximal bis 24 Grad.
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2: Im Studio Gisa Weber, schönen guten Morgen. Die Deutsche Bahn will für mehr Sicherheit an allen deutschen Bahnhöfen sorgen. Deswegen gilt ab heute an allen ein Alkoholverbot. Tom Husse mit den Einzelheiten.
3: Den Schritt hatte die Bahn schon im Sommer angekündigt und das Verbot dann vor allem an größeren Bahnhöfen auch schon früher eingeführt. Bis heute wurde es dann schrittweise an allen 5.400 Bahnhöfen in Deutschland umgesetzt. Bahnchefin Palla sagt, wo zu viel Alkohol fließt, nimmt auch die Gewalt zu, deswegen braucht's das Verbot. Es gilt aber nicht für die Gastronomie in den Bahnhöfen und man darf Alkohol auch verschlossen im Gepäck mit reinbringen. Und in den meisten Zügen ist auch das Trinken immer noch erlaubt.
2: Die Zuckersteuer auf Getränke sorgt für ein geteiltes Echo. Die Getränkewirtschaft warnt vor Belastungen für Betriebe. Kinder- und Jugendärzte finden die Steuer gut. Und auch Foodwatch spricht von einem Meilenstein für die Gesundheit der Menschen. Luise Molling von der Verbraucherschutzorganisation sagte am Abend im ZDF,
4: es ist ja wirklich auch so, dass die Zuckersteuer gar nicht unbedingt zu höheren Preisen führt, sondern vor allem zu besseren Rezepturen. Und es wird eben auch keiner bevormundet dadurch, dass die Getränke gesünder und ausgewogener werden, sondern es gibt ja lediglich ein besseres, ausgewogeneres Angebot.
2: Um die Rettungsdienste und Notaufnahmen zu entlasten, plant die Bundesregierung eine Reform der Notfallversorgung. Die soll heute durch den Bundestag. Ein Teil der Pläne sind Ersteinschätzungsstellen, in denen entschieden wird, ob die Notaufnahme überhaupt nötig ist. Der neue EU-Haushalt ist heute das große Streitthema in Brüssel. Die Staats- und Regierungschefs der Länder treffen sich und damit auch zwei Lager. Auf der einen Seite stehen die Staaten, darunter auch Deutschland, die sparen wollen. Und dann gibt's da die Länder, die einen größeren Haushalt fordern. US-Präsident Trump hat Papst Leo nach dessen Krebsdiagnose eine schnelle Genesung gewünscht. Die Prognose scheine gut zu sein, so Trump bei einem Auftritt in Arizona. Zuvor hatte er den Papst mehrfach scharf kritisiert, unter anderem wegen dessen Haltung zur US-Einwanderungspolitik. Sieg für den VfB Stuttgart in der Fußball-Champions League. 3:0 hat sich das Team von Trainer Sebastian Hoeneß in Bratislava durchgesetzt. Nicht so gut lief es für Borussia Dortmund. Der BVB unterlag bei Bodø/Glimt 0:1.
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5: Mit KI-Support. Viele Wolken gibt es heute erstmal, dazu im Süden am Morgen stellenweise Nebel und trotzdem bleibt es meistens trocken. Später wird auch mal die Sonne rauskommen. Die Höchstwerte liegen bei 14 bis 21 Grad. Morgen sieht es ähnlich aus. Nach etwas Nebel wird's oft freundlich. An der Küste kommt am Nachmittag Regen dazu, maximal bis 24 Grad.
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1: Im Studio Gisa Weber, schönen guten Morgen. Alle deutschen Bahnhöfe sind ab heute alkoholfrei. Die Bahn hat ein bundesweites Verbot eingeführt. Das war schon im Sommer angekündigt und bis jetzt schrittweise umgesetzt worden. Zu den Gründen sagt DB-Sprecherin Anja Bröker.
2: Die Erfahrungen zeigen, weniger Alkohol bedeutet auch weniger Konflikte, weniger Müll und aber auch ein besseres Sicherheitsgefühl für unsere Reisenden und für unsere eigenen Mitarbeitenden.
1: Alkohol verschlossen in den Bahnhof mitzubringen, bleibt aber erlaubt, genau wie das Trinken in den meisten Zügen. Das ist nur im Bahnhof selbst jetzt überall verboten. Nicht bei allen kommt die geplante Zuckersteuer auf Cola oder Limos gut an. Die Getränkewirtschaft spricht von Belastungen für Betriebe und Verbraucher, weil sie dann mehr für süße Getränke zahlen müssen. Dazu sagte Luise Molling von Foodwatch am Abend im ZDF.
3: Also wir sehen ja in Großbritannien ganz gut, welchen Effekt die Zuckersteuer hat. Das ist ja auch das Vorbild für das hiesige Modell. Und da ist es eben so, dass die allermeisten Hersteller den Zuckergehalt in ihren Getränken deutlich gesenkt haben, um eben keine Steuer mehr zahlen zu müssen und die Getränke eben kaum teurer geworden sind, bis auf ein paar wenige Ausnahmen, wo die Hersteller eben sich geweigert haben, den Zuckergehalt zu reduzieren.
1: Patienten sollen im Notfall besser und effizienter versorgt werden. Das will die Bundesregierung mit einer Reform der Notfallversorgung erreichen. Der Bundestag stimmt heute darüber ab. Geplant sind unter anderem Ersteinschätzungsstellen, in denen entschieden wird, ob die Notaufnahme überhaupt nötig ist. Deutschland treibt ein Social-Media-Verbot für Kinder voran. Familienministerin Prien hat einige Maßnahmen zum Schutz von jungen Menschen im Netz vorgestellt. Und da heißt es etwa: Bis eine EU-weite Regelung kommt, sollen TikTok, Insta oder Snapchat für alle unter 13 tabu sein. Klatsche in der Fußball-Champions League für Borussia Dortmund. Der BVB unterlag bei Bodø/Glimt 0:1. Kapitän Waldemar Anton sagte nach dem Spiel im ZDF.
4: Wir haben einfach in der ersten Halbzeit nicht gut gespielt. Zweite Halbzeit kommen wir eigentlich okay rein, sind auch besser in den Zweikämpfen. Nach dem Gegentor natürlich, davor war es auch nicht gut. Und ja, am Ende hatten wir die Möglichkeiten, dann auch das 1:1 zu machen. Und da müssen wir eiskalt vorm Tor sein, vor allem auswärts in der Champions League.
1: Besser lief es für den VfB Stuttgart. Die Mannschaft setzte sich 3:0 bei Slovan Bratislava durch.
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5: Mit KI-Support. Nebel gibt es am Morgen immer mal wieder, teils mit schlechter Sicht. Später wird es dann heiter bis wolkig und trocken. Nur im Süden hält sich der Nebel stellenweise länger. Dazu wird es ziemlich mild. Die Höchstwerte liegen bei 15 bis 21 Grad. Morgen startet es oft freundlich und trocken, am Nachmittag ziehen von der deutschen Bucht her mehr Wolken auf und es kann auch mal regnen, maximal 24 Grad.
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2: Im Studio Holger Dilk, schönen guten Morgen. Die Zuckersteuer auf Getränke sorgt für ein geteiltes Echo. Die Getränkewirtschaft warnt vor Belastungen für Betriebe. Kinder- und Jugendärzte finden die Steuer gut. Und auch Foodwatch spricht von einem Meilenstein für die Gesundheit der Menschen. Luise Molling von der Verbraucherschutzorganisation sagt im ZDF.
3: Es ist ja wirklich auch so, dass die Zuckersteuer gar nicht unbedingt zu höheren Preisen führt, sondern vor allem zu besseren Rezepturen. Und es wird eben auch keiner bevormundet dadurch, dass die Getränke gesünder und ausgewogener werden, sondern es gibt ja lediglich ein besseres, ausgewogeneres Angebot.
2: Die Deutsche Bahn will für mehr Sicherheit sorgen und deswegen gilt ab heute an allen Bahnhöfen ein Alkoholverbot. Tom Husse.
4: Den Schritt hatte die Bahn schon im Sommer angekündigt und das Verbot dann vor allem an größeren Bahnhöfen auch schon früher eingeführt. Bis heute wurde es dann schrittweise an allen 5.400 Bahnhöfen in Deutschland umgesetzt. Bahnchefin Paller sagt, wo zu viel Alkohol fließt, nimmt auch die Gewalt zu, deswegen braucht es das Verbot. Es gilt aber nicht für die Gastronomie in den Bahnhöfen und man darf Alkohol auch verschlossen im Gepäck mit reinbringen. Und in den meisten Zügen ist auch das Trinken immer noch erlaubt.
2: Patienten sollen im Notfall besser und effizienter versorgt werden. Das will die Bundesregierung mit einer Reform der Notfallversorgung erreichen. Der Bundestag stimmt heute darüber ab. Geplant sind unter anderem Ersteinschätzungsstellen, in denen entschieden wird, ob die Notaufnahme überhaupt nötig ist. In Berlin wollen Linke, SPD und Grüne ab heute offenbar ihre Gespräche über eine Koalition fortsetzen. Das berichtet unter anderem das ZDF. Die Gespräche waren gestoppt worden, weil die Linke sich nicht an Absprachen gehalten haben soll. Es ging vor allem um die Aufnahme einer umstrittenen Abgeordneten in die Fraktion. Großes Gipfeltreffen heute in Brüssel. Die Staats- und Regierungschefs der EU kommen zusammen. Und da dürfte es Streit geben, denn es geht um den neuen EU-Haushalt und damit die Frage, wird mehr Geld ausgegeben oder gespart? Weitere Themen sind die Ukraine und der Nahe Osten. Zweiter Sieg im zweiten Spiel der Fußball-Champions League für den VfB Stuttgart. 3:0 stand es am Ende in Bratislava. Borussia Dortmund unterlag dagegen in Norwegen bei Bodø/Glimt mit 0:1.
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5: Mit KI-Support. Nebel gibt es am Morgen immer mal wieder, teils mit schlechter Sicht. Später wird's dann heiter bis wolkig und trocken, nur im Süden hält sich der Nebel stellenweise länger. Dazu wird es ziemlich mild, die Höchstwerte liegen bei 15 bis 21 Grad. Morgen startet's oft freundlich und trocken, am Nachmittag ziehen von der deutschen Bucht her mehr Wolken auf und es kann auch mal regnen, maximal 24 Grad.
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2: Mit KI-Support. Nebel gibt es am Morgen immer mal wieder, teils mit schlechter Sicht. Später wird's dann heiter bis wolkig und trocken. Nur im Süden hält sich der Nebel stellenweise länger. Dazu wird es ziemlich mild. Die Höchstwerte liegen bei 15 bis 21 Grad. Morgen startet's oft freundlich und trocken, am Nachmittag ziehen von der deutschen Bucht her mehr Wolken auf und es kann auch mal regnen, maximal 24 Grad.

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1: Im Studio Holger Dilk. Schönen guten Morgen. Die Getränkewirtschaft warnt, Kinder- und Jugendärzte finden sie gut. Die Zuckersteuer der Bundesregierung sorgt für ein geteiltes Echo. Tom Husse.
2: Die Steuer soll im Juli nächsten Jahres kommen, auf Getränke mit besonders viel Zucker, wie Cola, Limos oder Eistee. Aus der Getränkewirtschaft heißt es, die Maßnahme sei eine Belastung für die Betriebe und auch für die Verbraucher, die dann mehr für die Getränke zahlen müssen. Foodwatch sieht es anders, da ist von einem Meilenstein für die Gesundheit der Menschen die Rede und auch Kinder- und Jugendärzte sprechen von einem wichtigen Signal.
1: Alle deutschen Bahnhöfe sind ab heute alkoholfrei. Die Bahn hat ein bundesweites Verbot eingeführt. Das war schon im Sommer angekündigt und ist jetzt schrittweise umgesetzt worden. Zu den Gründen sagt die DB-Sprecherin Anja Bröker.
3: Die Erfahrungen zeigen, weniger Alkohol bedeutet auch weniger Konflikte, weniger Müll und aber auch ein besseres Sicherheitsgefühl für unsere Reisenden und für unsere eigenen Mitarbeitenden.
1: Alkohol verschlossen in den Bahnhof mitzubringen bleibt erlaubt, genau wie das Trinken in den meisten Zügen. Das ist nur im Bahnhof selbst jetzt überall verboten. Patienten sollen im Notfall besser und effizienter versorgt werden. Das will die Bundesregierung mit einer Reform der Notfallversorgung erreichen. Der Bundestag stimmt heute darüber ab. Geplant sind unter anderem Ersteinschätzungsstellen, in denen entschieden wird, ob die Notaufnahme überhaupt nötig ist. In Berlin wollen Linke, Grüne und SPD ab heute offenbar ihre Sondierungsgespräche fortsetzen. Das berichtet unter anderem das ZDF. Die Gespräche waren gestoppt worden, weil die Linke sich aus Sicht von Grünen und SPD nicht an Absprachen gehalten haben soll. Der neue Haushalt der Europäischen Union ist heute das große Streitthema in Brüssel. Die Staats- und Regierungschefs der Länder treffen sich und damit auch zwei Lager. Auf der einen Seite stehen die Staaten, darunter auch Deutschland, die sparen wollen. Und dann gibt es die Länder, die einen größeren Haushalt fordern. Zweiter Sieg im zweiten Spiel der Fußball-Champions League für den VfB Stuttgart. 3:0 stand es am Ende in Bratislava. Borussia Dortmund unterlag dagegen in Norwegen bei Bodø/Glimt mit 0:1.
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4: Mit KI-Support. Neblig ist es heute Morgen erstmal, stellenweise mit schlechter Sicht. Sonst gibt's viele Wolken und es bleibt meist trocken. Im Süden hält sich der Nebel ab und zu länger. Insgesamt bleibt's aber mild. Dazu liegen die Höchstwerte zwischen 15 und 21 Grad. Morgen startet's wieder oft trocken mit wenig Wolken und etwas Nebel. Später kommen mehr Wolken dazu, maximal bis 24 Grad.
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2: Mit KI-Support. Neblig ist es heute Morgen erstmal, stellenweise mit schlechter Sicht. Sonst gibt's viele Wolken und es bleibt meist trocken. Im Süden hält sich der Nebel ab und zu länger, insgesamt bleibt's aber mild. Dazu liegen die Höchstwerte zwischen 15 und 21 Grad. Morgen startet's wieder oft trocken mit wenig Wolken und etwas Nebel. Später kommen mehr Wolken dazu, maximal bis 24 Grad.
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2: Im Studio Holger Dilk. Schönen guten Morgen. Nicht bei allen kommt die geplante Zuckersteuer auf Cola oder Limos gut an. Die Getränkewirtschaft spricht von Belastungen für Betriebe und Verbraucher, weil sie dann mehr für süße Getränke zahlen müssen. Luise Molling von Foodwatch sagte im ZDF.
3: Also wir sehen ja in Großbritannien ganz gut, welchen Effekt die Zuckersteuer hat. Das ist ja auch das Vorbild für das hiesige Modell. Und da ist es eben so, dass die allermeisten Hersteller den Zuckergehalt in ihren Getränken deutlich gesenkt haben, um eben keine Steuer mehr zahlen zu müssen und die Getränke eben kaum teurer geworden sind, bis auf ein paar wenige Ausnahmen, wo die Hersteller eben sich geweigert haben, den Zuckergehalt zu reduzieren.
2: Die Deutsche Bahn will für mehr Sicherheit sorgen und deswegen gilt ab heute an allen Bahnhöfen ein Alkoholverbot. Tom Husse.
4: Den Schritt hatte die Bahn schon im Sommer angekündigt und das Verbot dann vor allem an größeren Bahnhöfen auch schon früher eingeführt. Bis heute wurde es dann schrittweise an allen 5400 Bahnhöfen in Deutschland umgesetzt. Bahnchefin Paller sagt, wo zu viel Alkohol fließt, nimmt auch die Gewalt zu, deswegen braucht's das Verbot. Es gilt aber nicht für die Gastronomie in den Bahnhöfen und man darf Alkohol auch verschlossen im Gepäck mit reinbringen. Und in den meisten Zügen ist auch das Trinken immer noch erlaubt.
2: In Berlin wollen Linke, Grüne und SPD ihre Sondierungsgespräche ab heute fortsetzen. Man habe sich darauf geeinigt, dass die gemeinsame Erklärung gegen Antisemitismus weiter gilt, heißt es. SPD und Grüne hatten den Linken vorgeworfen, sich nicht an Vereinbarungen zu halten. Eine weitere Anhebung des Zusatzbeitrags bei den gesetzlichen Krankenkassen ist erst einmal nicht notwendig. Zu diesem Schluss kommt der GKV-Schätzerkreis wegen der besseren Finanzlage bei den Krankenkassen. Wie hoch der Zusatzbeitrag aber am Ende ausfällt, legt jede Kasse selbst fest. Um Rettungsdienst und Notaufnahmen zu entlasten, plant die Bundesregierung eine Reform der Notfallversorgung. Die soll heute durch den Bundestag. Ein Teil der Pläne sind Ersteinschätzungsstellen, in denen entschieden wird, ob die Notaufnahme überhaupt nötig ist. Zweiter Sieg im zweiten Spiel der Fußball-Champions League für den VfB Stuttgart. 3:0 stand es am Ende in Bratislava. Borussia Dortmund unterlag dagegen in Norwegen bei Bodø/Glimt mit 0:1.
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5: Mit KI-Support. Neblig ist es heute Morgen erstmal, stellenweise mit schlechter Sicht, sonst gibt's viele Wolken und es bleibt meist trocken. Im Süden hält sich der Nebel ab und zu länger, insgesamt bleibt's aber mild, dazu liegen die Höchstwerte zwischen 15 und 21 Grad. Morgen startet's wieder oft trocken mit wenig Wolken und etwas Nebel, später kommen mehr Wolken dazu, maximal bis 24 Grad.
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2: Mit KI-Support. Neblig ist es heute Morgen erstmal, stellenweise mit schlechter Sicht. Sonst gibt's viele Wolken und es bleibt meist trocken. Im Süden hält sich der Nebel ab und zu länger, insgesamt bleibt's aber mild. Dazu liegen die Höchstwerte zwischen 15 und 21 Grad. Morgen startet's wieder oft trocken mit wenig Wolken und etwas Nebel. Später kommen mehr Wolken dazu, maximal bis 24 Grad.
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1: Im Studio Holger Dilk. Schönen guten Morgen. Die Getränkewirtschaft warnt, Kinder- und Jugendärzte finden sie gut. Die Zuckersteuer der Bundesregierung sorgt für ein geteiltes Echo. Tom Husse.
2: Die Steuer soll im Juli nächsten Jahres kommen, auf Getränke mit besonders viel Zucker, wie Cola, Limos oder Eistee. Aus der Getränkewirtschaft heißt es, die Maßnahme sei eine Belastung für die Betriebe und auch für die Verbraucher, die dann mehr für die Getränke zahlen müssen. Foodwatch sieht es anders, da ist von einem Meilenstein für die Gesundheit der Menschen die Rede und auch Kinder- und Jugendärzte sprechen von einem wichtigen Signal.
1: Alle deutschen Bahnhöfe sind ab heute alkoholfrei. Die Bahn hat ein bundesweites Verbot eingeführt. Das war schon im Sommer angekündigt und ist jetzt schrittweise umgesetzt worden. Zu den Gründen sagt DB-Sprecherin Anja Bröker.
3: Die Erfahrungen zeigen, weniger Alkohol bedeutet auch weniger Konflikte, weniger Müll und aber auch ein besseres Sicherheitsgefühl für unsere Reisenden und für unsere eigenen Mitarbeitenden.
1: Alkohol verschlossen in den Bahnhof mitzubringen bleibt erlaubt, genau wie das Trinken in den meisten Zügen. Das ist nur im Bahnhof selbst jetzt überall verboten. Patienten sollen im Notfall besser und effizienter versorgt werden. Das will die Bundesregierung mit einer Reform der Notfallversorgung erreichen. Der Bundestag stimmt heute darüber ab. Geplant sind unter anderem Ersteinschätzungsstellen, in denen entschieden wird, ob die Notaufnahme überhaupt nötig ist. In Berlin wollen Linke, Grüne und SPD ihre Sondierungsgespräche ab heute fortsetzen. Man habe sich darauf geeinigt, dass die gemeinsame Erklärung gegen Antisemitismus weiter gilt, heißt es. SPD und Grüne hatten den Linken vorgeworfen, sich nicht an Vereinbarungen zu halten. Großes Gipfeltreffen heute in Brüssel. Die Staats- und Regierungschefs der EU kommen zusammen. Und da dürfte es Streit geben, denn es geht um den neuen EU-Haushalt und damit die Frage, wird mehr Geld ausgegeben oder gespart? Weitere Themen sind die Ukraine und der Nahe Osten.
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4: Mit KI-Support. Heiter bis wolkig ist es gerade und meistens bleibt es trocken. Nur im Süden kann sich Nebel noch ein bisschen halten. Später bleibt das freundliche Gemisch und dazu wird es ziemlich mild. Die Höchstwerte liegen zwischen 15 und 22 Grad. Morgen gibt es im Westen mehr Wolken und Richtung Küste kommt am Nachmittag auch mal etwas Regen dazu. Sonst oft sonnig, maximal bis 24 Grad.
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1: Mit KI-Support. Heiter bis wolkig ist es gerade und meistens bleibt es trocken. Nur im Süden kann sich Nebel noch ein bisschen halten. Später bleibt das freundliche Gemisch und dazu wird es ziemlich mild. Die Höchstwerte liegen zwischen 15 und 22 Grad. Morgen gibt es im Westen mehr Wolken und Richtung Küste kommt am Nachmittag auch mal etwas Regen dazu. Sonst oft sonnig, maximal bis 24 Grad.
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0: Ja, Hallöchen, willkommen. Gleich die Weekly Top 20, erst die Nachrichten.
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0: Nachrichten um 11 Uhr. Guten Morgen, darf man ja noch wohl sagen. Bundestag Reform der Notfallversorgung. Der Bundestag hat eine Reform der Notfallversorgung beschlossen. Union, SPD und Grüne stimmten dafür. Ziel ist unter anderem, die Notaufnahmen der Krankenhäuser, die Notdienstpraxen und die Rettungsdienste besser zu vernetzen. Gesundheitsminister Lindemann sagte, viele Menschen wüssten nicht genau, wohin sie sich im Notfall wenden sollten. Das solle geändert werden, um die Rettungsdienste und die Notaufnahmen zu entlasten. Geplant ist dazu unter anderem eine Erstentschätzung telefonisch oder vor Ort, um zu entscheiden, ob jemand ins Krankenhaus muss oder ambulant behandelt werden kann. Der Gesetzentwurf sieht auch vor, dass die Notfallrettung künftig als Sachleistung der gesetzlichen Krankenversicherung eingestuft wird. Damit wird verhindert, dass Versicherte einen Teil der Kosten selbst tragen müssen. Wir übertragen die Bundestagsdebatte auch im Livestream. Immunität von Ahmetovic aufgehoben. Der Bundestag hat die Immunität des niedersächsischen SPD-Abgeordneten Ahmetovic aufgehoben. Das berichtet die dpa unter Berufung auf die Bundestagsverwaltung. Demnach sollen so gerichtliche Durchsuchungen ermöglicht werden. Gegen Ahmetovic laufen derzeit noch Ermittlungen der Staatsanwaltschaft Hannover. Worum es genau geht, wurde bislang noch nicht mitgeteilt. Laut Berichten handelt es sich um das gleiche Ermittlungsverfahren wie beim Berliner SPD-Landeschef Krach. Hintergrund ist die Ausschreibung eines Klinikgeländes bei Hannover vor einigen Jahren. Sowohl Krach als auch Ahmetovic weisen alle Vorwürfe zurück. Berliner Sondierungen gehen weiter. In Berlin werden die Sondierungsgespräche zwischen Linken, Grünen und SPD wieder aufgenommen. Nachdem Linken-Fraktionschefin Ehreib zugesagt hat, die gemeinsame Erklärung gegen Antisemitismus auch in einen möglichen Koalitionsvertrag aufzunehmen, sitzen die beiden anderen Parteien wieder mit am Tisch. CDU-Partei und Fraktionschef Evers verwies im Inforadio auf eine anderslautende Erklärung der Linken und sagte, damit sei eine rote Linie überschritten worden. SPD und Grüne wollten aber keine Konsequenzen daraus ziehen. Dagegen sprach SPD-Fraktionschef Krach auf Radio 1 von einer klaren Absprache, an die sich alle halten wollen. Zu einer guten und vertrauensvollen Zusammenarbeit habe man aber noch einen Weg vor sich. Das waren die Niederbruckler FM Nachrichten. Die nächsten Nachrichten bekommt ihr dann wieder von mir um 12 Uhr.
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0: Das Neueste aus dem Niederbruckler FM Verkehrszentrum. Vorsicht bitte auf der A3 Frankfurt Richtung Köln. Zwischen Anschlussstelle Dietz und Dreieck Dermbach da 4 Kilometer Stau mit plus 26 Minuten. Die A6 Mannheim Richtung Kaiserslautern. Zwischen Anschlussstelle Enkenbach-Eisenborn und Dreieck Kaiserslautern 4 Kilometer Stau mit plus 20 Minuten. Dann auf der A61 Mönchengladbach Richtung Koblenz zwischen Anschlussstelle Wehr und Anschlussstelle Mendig 1 Kilometer Stau, mindestens 3 Minuten Extrazeit. Die A61 Koblenz Richtung Ludwigshafen zwischen Anschlussstelle Gau-Bickelheim und Anschlussstelle Bornheim, da 2 Kilometer Stau, plus 8 Minuten sind das da. Dann auf der A61 Mönchengladbach Richtung Koblenz zwischen Anschlussstelle Pleit und Kreuz Koblenz 1 Kilometer Stock mit plus 1 Minute. Dann, Vorsicht bitte, auf der A63 Mainz Richtung Kaiserslautern zwischen Anschlussstelle Sembach und Dreieck Kaiserslautern 2 Kilometer Stau plus 11 Minuten. Die A65 Karzow Richtung Landau zwischen der Anschlussstelle Landau Süd und Anschlussstelle Landau Zentrum dichter Verkehr plus 1 Minute. A65 Landau Richtung Ludwigshafen zwischen Anschlussstelle Neustadt Süd und Anschlussstelle Neustadt Nord 1 Kilometer Stau plus 3 Minuten Zeitverlust. Die Bundesstraße 39, Hockenheim Richtung Frankenstein, zwischen Anschlussstelle Neustadt an der Weinstraße Süd und Neustadt Mitte, dichter Verkehr plus 3 Minuten. Die B40 in Mainz, Pariser Straße, zwischen Anschlussstelle Pretzenheim und Geschwister-Scholl-Straße, dichter Verkehr mit 4 Minuten extra. Die B42, Bonn Richtung Koblenz, zwischen Industriegebiet Rodenbach und Neuwied Mitte, dichter Verkehr mit plus 4 Minuten. Die B42, Rüdesheim Richtung Koblenz, zwischen Filsen und Osterspeyer, auch dichten Verkehr mit 9 Minuten extra Zeit. In Trier die B49, die Zurmeiner Straße, zwischen dem Trier Verteilerkreis und der Kaiser-Wilhelm-Brücke, dichter Verkehr mit plus 4 Minuten. Auch auf der Zurmeiner Straße Katharinenufer zwischen Trier Verteilerkreis und Ausonio Straße dichter Verkehr mit 3 Minuten extra Zeit. Die B49 Koblenz Richtung Cochem zwischen Klotten und Moselbrücke Cochem, da dichter Verkehr mit 7 Minuten extra. Die B257 Meckenheim Richtung Kehlberg zwischen Anschlussstelle Adenau und Anschlussstelle Herchbroich, dichter Verkehr mit plus 6 Minuten extra. Auf der B266 Bad Neuenahr Richtung Linz zwischen Sinzig und Linz ist dichter Verkehr mit 7 Minuten extra. Und zu guter Letzt noch auf der B422 Allenbach Richtung Idar-Oberstein zwischen der Vollmersbacher Straße und Idar-Oberstein ist dichter Verkehr mit 4 Minuten Zeitverlust. Wieder sehr viel los auf den Straßen. Ich hoffe, ich komme gut durch. Wenn ihr noch was seht, könnt ihr mir das gerne schicken über Instagram. Der Brooklife-M heißen wir dort.
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0: Ja, jetzt noch das Wetter. Teils länger trüb, teils freundlich mit maximal 15 bis 21 Grad. Heute und morgen bleibt das Hoch Florian mit milder Luftwetter bestimmend. Die Nebelfelder in Rheinland-Pfalz und Baden-Württemberg lösen sich nach und nach auf. An Rhein, Mosel, Nahe, Main und Donau kann es stellenweise auch gegen Mittag noch trüb sein. Ansonsten scheint neben einigen Wolken immer wieder die Sonne. Dazu wird es wieder recht mild mit maximal 17 bis 21 Grad. Bei sehr zähem Nebel um 19 Grad. In der kommenden Nacht breitet sich in den Niederungen wieder Nebel aus. Im Bergland ist es nur gering bewölkt. Es kühlt ab auf 11 bis 3 Grad. Morgen dann nochmal ruhiges Herbstwetter mit Nebel, Sonne und Wolken. Noch milder als heute mit 17 bis 23 Grad. Am Wochenende gibt es dann viele Wolken und teils Regen. Deutlich kälter wird es mit am Samstag 10 bis 15 und am Sonntag 6 bis 12 Grad. Aktuell gemessen in Frankfurt 9 Grad leicht bewölkt, Freiburg 11 Grad wolkig, Kaiserslautern 8 Grad wolkig, Karlsruhe 8 Grad bedeckt, Koblenz 6 Grad bedeckt und Konstanz 11 Grad wolkig. Das war's vom Wetter. Das nächste Wetter, das bekommt ihr dann wieder von mir in einer halben Stunde. Nee, in einer Stunde. Ich bin schon wieder in der Morningshow. Aber nein, in einer Stunde kommt das Wetter.
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0: Ja, lang ersehnt, muss man dazu sagen. Die Weekly Top 20, wir haben eigentlich jeden Samstag von 13 bis 16 Uhr unsere Weekly Top 20 am Laufen. Das Problem lautet halt einfach, dass ich am Samstag auf einem Geburtstag von einem Familiengeburtstag einfach war. Dann wollte ich Sonntag von 13 bis 16 senden, hätte auch alles perfekt gepasst, aber ich war dann einfach die Nacht davor zu faul, was zu machen, also hier was groß vorzubereiten. Außerdem bin ich noch davon ausgegangen, dass ich auch noch zu einem Fest ging, bin ich nicht gegangen, war dann dementsprechend den ganzen Tag zu Hause und hätte senden können, aber ja, egal. Dann habe ich Anfang der Woche auch irgendwie versucht, es noch so hinzubekommen, aber nachmittags war es mir so blöd, die Morning Show wollte ich so machen, dementsprechend heute. Die Weekly Top 20 Niederland Edition. Es ist 11.08 Uhr. Wir machen heute bis 13 Uhr. Wir machen also heute ohne halbe Stunde neue Musik, beziehungsweise wir versuchen sie ein bisschen kürzer zu halten. Was hören wir heute? Die 20 besten Songs der Niederlande. Den neuen Top-Song, den haben wir aber schon gehört natürlich. Playlist-Updates kommen dann ab heute auch mit rein, am 15.10. Hit-Tipp, den gibt es auch noch zu hören. Also ein bisschen was ist mit dabei. Die Weekly Top 20 ist heute, glaube ich, ganz schön interessant. Auch ein Grund, warum ich unbedingt noch wollte, dass die ins Radio kommt und nicht einfach wegbleibt. Wir haben diese Woche zwei neue Songs. Das heißt aber auch, dass wir uns von zwei Songs verabschieden müssen die Woche. Einmal von dem hier. So Incredible von Ilse de Lange. War erst 3 Wochen drin nach dem Re-Entry 2008. Letzte Woche noch auf 15, diese Woche auf 21. Und die schwulen Sommernachten von Rüdiger von Barneveld auch raus. Letzte Woche noch auf 20, jetzt auf 22. War, glaube ich, auch 15 Wochen mit dabei. Das sind die Tracks, die diese Woche nicht mehr in der Weekly Top 20 Niederland Edition mit dabei sind. Dafür haben wir zwei neue. Und die werden heute tatsächlich auch, würde ich sagen, weit oben starten. Also wirklich auch gut weit oben starten. Wir legen jetzt mal los mit dem Sommertrack. Ich habe ja gesagt, die Sommertracks verlassen jetzt langsam die Liste. Haben wir jetzt auch gerade gesehen bei Swule Sommernachten. Ich denke mal, der nächste Song, bei dem das so sein wird, ist halt dieser hier. Another 54 Ultra mit Talk to You. diese Woche 6 Plätze nach unten, von Nummer 14 auf 20 und damit der schnellste Sinker direkt zu Beginn.
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0: Isabel Ascher. Niemand will ein Popstar. Gerade hier gehört auf die BFM. Ist diese Woche auf Nummer 19 in der Weekly Top 20 Nederland Edition. 3 Wochen jetzt schon dabei, generell in den Charts. Letzte Woche war er noch auf 17, diese Woche auf 19. 2 Plätze runter, also wieder vom Peak weg. Ob da noch was geht, keine Ahnung. Ich finde es eigentlich ganz cool. Ist so ein Indie-Rock-Song. Also mir gefällt er gut. Mal gucken, wie er da noch weiterkommt. Davor Talk to You, Another und 54 Ultra. Ich habe eben behauptet, es wäre der schnellste Sinker. Ist es aber nicht. Wir haben tatsächlich einen Track, der mehr als 6 Plätze sinkt. Trotzdem haben wir als zweitschnellsten Sinker quasi Talk to You, Another und 54 Ultra. Das findet auch heute nochmal statt, dass ein Song 6 Plätze nach unten geht. Von 14 auf 20, wahrscheinlich auch zum letzten Mal dabei. 2 Wochen auf Silber, 1 Woche auf Bronze war der Track. Und wie lange ist er schon dabei? 3, 6, 9, 12, 15, 18, 21... Sollten 26 Wochen, sollte genau ein halbes Jahr jetzt sein für Another und 54 Ultra und Talk to You. Wir machen weiter mit Platz 18. Da haben wir Cameron Whitcomb mit Kingdom of Fear, auch diese Woche 2 Plätze runter von 16 auf Platz 18.
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0: Adela ain't in LA auf die BFM am ich wollte gerade sagen am 11.22. Nein, am 15.10.2026, 11.22 Uhr in der Weekly Top 20 Niederlande Edition. Der Track, ja, steigt langsam die Treppe hoch. Also vor zwei Wochen kam er dazu auf 19, letzte Woche 18 und diese Woche nochmal ein hoch auf Peak Nummer 17. Mal gucken, wie es weitergeht, Adela and LA, mittlerweile ja auch eine bekannte Nummer. Davor noch Kingdom of 4, Cameron Whitcomb, der ist zwei Plätze runter von Nummer 16 auf 18 diese Woche hier bei uns in der Weekly Top 20 Niederland Edition. Jetzt kommen wir zum zweitschnellsten Steiger, aber nicht der schnellste. Es geht drei Plätze nach oben. Letzte Woche ist er auf 19 neu dazugekommen und jetzt ist er auf 16. Banksitters und Robert van Hemert sind ja letzte Woche als einziger Neuer mit Rapido dazugekommen. War auch eine Prediction. Nee, war nicht die Prediction, war die falsche Prediction, ich erinnere mich. Und ja, jetzt geht er schon mal drei Plätze nach oben. Die Banksitters bewegen sich mal wieder in Richtung der Top 10. Rapido, diese Woche von 19 auf 16.
1: Platz 16.

0: Jalen Salto mit Jamaican. Bam bam. Hier auf Nummer 15 diese Woche in der Weekly Top 20 Nederland Edition. Ist auch nochmal 3 Plätze nach unten gegangen. Natürlich ja typisch Sommersong. Aber auch schon lange mit dabei. Wusste ich gar nicht, dass der Track jetzt schon so lange dabei ist. Also 10 Wochen habe ich hier schon 15. 16, 17, 18. Sollten 19 oder 20 sein, wenn ich mich nicht verzählt habe. Also hier habe ich gerade 19 gesehen. Ja, Jamaican Bam Bam, Ugel und Solto hier gerade auf der Puckle FM. Davor noch Rapido, Banks, Hitters und Robert van Heimat, der ist 3 Plätze hoch von 19 auf Peak 16. Nicht mehr lange dauert's, dann ist der erste neue Song am Start. Wir haben ja diese Woche 2 neue, bisher noch keinen von denen gehört, das ist cool. Den ersten neuen, den gibt es gleich, aber erst noch Cat's Eye mit Animal, der ist diese Woche tatsächlich auch einen Platz nur gesunken, und zwar von 13 auf 14.
1: Platz 14.

0: Cat's Eye mit Animal, hier gerade gehört auf die BFM. Es ist langer Zeit, der erste neue Song. Der kommt jetzt hier auf die BFM und ich bin mal gespannt, welcher es wird. Wir sind ja diese Woche zwei. Und wir werden jetzt sehen, welcher Song als erstes neu ist. Aber bevor wir das machen, muss ich gerade ganz kurz noch was abchecken. Und zwar, ich bin ja jetzt umgestiegen, Leute, müsst ihr wissen. Ich bin ja jetzt User der wunderbaren Software Windows 11. Also zumindest auf diesem Rechner. Ich hatte ja vorher, also ich habe natürlich auch noch einen richtigen Rechner, einen privaten Rechner, wo ich das auch schon hatte. Aber jetzt ist halt natürlich neu, dass wir Windows 11 hier auf dem Senderrechner haben. Deswegen ist ein bisschen was Neues, aber jetzt klappt alles. Denn erst neu, der klingt so.
1: Neu!

0: Ja, und zwar der neue Song von Taylor Swift. Patient Zero war ja eigentlich für letzte Woche predicted. Also, deswegen war ja auch letzte Woche meine Streak unterbrochen, meine Prediction Streak. Ich habe ja behauptet, obwohl der Song ja noch gar nicht in der Liste war und erst rauskam, dass Patient Zero von Taylor Swift instantly in der Weekly Top 20 ist. War jetzt natürlich nicht so, er ist letzte Woche auf 21, einen Platz unter der Liste gestartet. Aber dafür ist er jetzt am Start. Von 21 ging es hoch auf Nummer 13, das sind insgesamt nochmal 8 Plätze hoch. Und bei uns ist es natürlich jetzt die erste Woche. Der erste von zwei neuen Songs, der ist diese Woche auf Nummer 13, Taylor Swift mit Patient Zero.
1: Platz 13.

0: Taylor Swift mit Patient Zero, die neue Nummer von ihr. Und ich muss sagen, gefällt ganz gut. Also ist ja mit es gibt vier neue Tracks, die auf dem, ich weiß gar nicht, ist es jetzt die Deluxe-Version von The Life of a Showgirl? Oder nee, wie heißt die, ist es die Expanded-Version? Ich weiß nicht genau. Also The Life of a Showgirl ist ja das Album von Taylor Swift und die vier neuen Songs sind auf dem The Encore-Album. Ja, The Encore. Unter anderem Cleveland, Pink Clouding, Babylon und natürlich Patient Zero sind da neu mit dazugekommen. Patient Zero natürlich der größte, auch mit Musikvideo. Ja, und diese Woche der erste von zwei neuen auf Nummer 13. Davor noch Cat's Eye mit Animal gehört. Der ist diese Woche ein Platz runter von Nummer 13 auf 14. Auch einen Platz runter ist folgender Song. Samuel Welton und Russo mit Boom ist die fünfte Woche für den Track. Letzte Woche stand er noch auf 11. Diese Woche ist es Nummer 12 geworden.
1: Platz 12.

0: Somber mit My Body Isn't Ready. Diese Woche auf Nummer 11 hier bei uns in der Weekly Top 20 Nederland Edition. Verlässt damit aber auch die Top 10 die Woche als einziger Song. Also wir haben diese Woche einen neuen Song bei uns insgesamt in der Top 10. Nachdem es ja letzte Woche, glaube ich, zwei oder drei waren, sitzt diese Woche nur einer. Die letzten zwei Wochen stand My Body Isn't Ready noch auf 10. Jetzt ist es wieder die Nummer 11. Es ist die Woche Nummer 12 für My Body Isn't Ready. Peak Nummer 9 war am Start. Jetzt geht's langsam wieder runter. Davor noch gehört Samuel Welton und Russell. Boom. Ein Platz runter von 11 auf Nummer 12. Damit ist die erste Hälfte geschafft der Liste. Und wir kommen zur zweiten Hälfte. Und die wird, glaube ich, richtig interessant. Wir haben, wie gesagt, einen neuen in der Top 10. Ein neuer fehlt auch noch. Der schnellste Steiger. Der fehlt auch noch. Und uns fehlt auch noch ein schnellster Sinker. Der folgende Track ist es nicht, aber er ist zweitschnellster Sinker. Ich habe ja erwähnt, es gibt zwei Songs, die diese Woche 6 Plätze runter sind. Das ist einmal auf 20 gewesen, 14 wird 20, Another und 54 Ultra mit Talk to You. Und jetzt ist noch sein Begleitsong, der genauso bekannt und beliebt und in derselben Woche rauskam. The Bowser mit Magnetic ist auch ein Sommertrack, der jetzt 6 Plätze runter ist. Ich habe noch gesagt, es ist der einzige Sommertrack, bei dem diese Anekdote, die ich ja gehalten habe, nicht gilt. Bis jetzt. 6 Plätze minus. Von 4 geht es auf 10. Fast die letzte Woche wahrscheinlich in der Top 10. The Bowser mit Magnetic.
1: Platz 10.
0: Ich muss aber auch sagen, der wurde echt overplayed. Ist auch lange mit dabei. Jetzt auf Nummer 10. Das ist Magnetic. Die BFM.

Stella Lefty. Mit Boston sinkt auch tatsächlich ab die Woche. Letzte Woche stand er noch auf Nummer 6, war seine Peak-Position sogar. Ich habe noch gesagt, hey, vielleicht wird es ja die Top 5 sogar eine Woche später. Nein, tatsächlich nicht. Er ist nochmal 3 Plätze nach unten gesunken. 6 wird diese Woche Nummer 9 für Stella Lefty in der 6. Woche Weekly Top 20. Davor The Bowser mit Magnetic. 6 Plätze runter von Nummer 4 auf 10, aber es ist nicht der schnellste Sinker. Unser schnellster Sinker verliert nämlich diese Woche 7 Plätze. Warte mal. Unser schnellster Sinker verliert diese Woche 7 Plätze. Und wir sind schon bei Platz 8. Wenn Platz 2 7 Plätze verlieren würde, wären wir bei Platz 9. Den haben wir gerade gehört. Das ist Stella Lefty. Das bedeutet ja im Umkehrschluss, dass wir eine neue Nummer 1 haben. Und das stimmt. Nach 15 Wochen Gold für Dai Dai ist es nicht, also ist es vorbei auf jeden Fall, aber er ist nicht in der Top 5 oder so. Dai Dai ist sofort 7 Plätze gesunken von der Nummer 1, von der Spitzenposition 15 Wochen lang, sofort auf Platz Nummer 8.

0: Ja, oh mein Gott. Also es ist vorbei, die Zeit der Herrschaft von Shakira und Burna Boy. 15 Wochen lang war Shakira und Burna Boy mit Die Die auf Nummer 1 bei uns in der Weekly Top 20 Nederland Edition. Noch 3 Wochen wären es gewesen, dann wäre es der Rekord. 18 Wochen ist das längste, was jemals in der niederländischen Top-Listen auf 1 war. Das war damals Harry Styles mit As It Was. Habe ich auch schon mitgemacht mit der Weekly Top 20. 18 Wochen am Stück As It Was. Woo! Diese Woche steht auf jeden Fall ein neuer Song auf Nummer 1, auf dem Podest. Die Frage ist, welcher es sein wird. Es steht auf jeden Fall fest, es ist immer noch ein Neueinkömmling da. Das heißt, wir haben aber auch jetzt schon einen neuen in der Top 5. Welcher das ist, erfahrt mir später. Ich spiele euch jetzt gerade noch Platz 7, das ist Self-Aware Tampa City.
1: Platz 7.

0: Letzte Woche noch auf Peak 5, diese Woche wieder 2 Plätze runter von 5 auf 7. Self-Aware, Tampa City.
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0: Ja, die Nachrichten um 12 Uhr. Guten Tag. Mieten steigen wieder schneller. Die Mieten in Deutschland steigen wieder schneller. Das geht aus Berechnungen aus des Kiel-Instituts für Weltwirtschaft hervor. Danach waren die Angebotspreise 1,2% höher als vor 3 Monaten. In Berlin war der Anstieg mit gut 2% am größten. Nach Angaben des Instituts nimmt die Mietpreisdynamik wieder zu. In den vorherigen Quartalen waren die Preise nicht so stark gestiegen. Allerdings sind die Berechnungen nicht inflationsbereinigt. Brüssel, Merz skeptisch bei EU-Haushalt. Bundeskanzler Merz hat sich mit Blick auf die EU-Haushaltsverhandlungen skeptisch gezeigt. Von einer Einstimmigkeit unter den Mitgliedstaaten sei man weit entfernt, sagte Merz kurz vor Beginn des EU-Herbstgipfels in Brüssel. Er rechne mit schwierigen Verhandlungen. Die EU-Kommission und führende Vertreter des EU-Parlaments fordern deutlich mehr Geld von den Mitgliedstaaten, um die Staatengemeinschaft zu stärken und die Zusammenarbeit zu verbessern. Merz hält das für unrealistisch. Den Vorschlag der EU-Kommission für den Haushalt müsse man deutlich reduzieren, so der Kanzler. Das könne sich sonst kein Mitgliedsland leisten. Das waren die der Brockler FM Nachrichten. Die nächsten Nachrichten gibt es dann wieder für dich in einer Stunde.
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0: Das Neueste aus dem der Brockler FM Verkehrszentrum. Vorsicht bitte auf der A1 Trier Richtung Köln-Koblenz zwischen Dreieck Moseltal und Anschlussstelle Föhren, 1 Kilometer Stau mit plus 7 Minuten. Die A3 Frankfurt Richtung Köln zwischen Anschlussstelle Dietz und Dreieck Dernbach, 1 Kilometer stockend plus 2 Minuten. Die A6 Mannheim Richtung Kaiserslautern zwischen Anschlussstelle Kaiserslautern Zentrum Mehlingen und Dreieck Kaiserslautern, dichter Verkehr plus 1 Minute. A6 Kaiserslautern Richtung Metzerbrücken zwischen Anschlussstelle Kaiserslautern Einsiedlerhof und Kreuz Landstuhl West, 1 Kilometer stockend plus 2 Minuten. Auf der A48 Dernbach Richtung Koblenz zwischen Dreieck Dernbach und Anschlussstelle Bendorf-Neuwied momentan 1 Kilometer Stau plus 5 Minuten extra Zeit. Die A60 Wittlich Richtung Lüttich zwischen Anschlussstelle Wittlich West und Anschlussstelle Landscheid 1 Kilometer Stau plus 3 Minuten. Die A61 Koblenz Richtung Ludwigshafen zwischen der Anschlussstelle Gau-Bickelheim und Anschlussstelle Bornheim 1 Kilometer Stau plus 4 Minuten. Auch auf der A61 Ludwigshafen Richtung Koblenz zwischen Anschlussstelle Bornheim und Anschlussstelle Gau-Bickelheim, also die Gegenrichtung, dichter Verkehr plus 1 Minute. Auf der A61 Ludwigshafen Richtung Koblenz zwischen Kreuz Ludwigshafen und Kreuz Frankenthal sind 7 Kilometer Stau plus 20 Minuten. Die A61 Koblenz Richtung Ludwigshafen zwischen Laudert und Rheinböllen ist der rechte Fahrstreifen gesperrt, bitte aufpassen. Die A61 Mönchengladbach Richtung Koblenz zwischen Anschlussstelle Wehr und Anschlussstelle Mendig 1 Kilometer Stau plus 6 Minuten. Die A63 Mainz Richtung Kaiserslautern zwischen Anschlussstelle Sembach und Dreieck Kaiserslautern 2 Kilometer Stau mit plus 5 Minuten Zeitverlust. Dann Vorsicht bitte auf der A65 Landau Richtung Ludwigshafen zwischen der Anschlussstelle Neustadt Süd und Anschlussstelle Neustadt Nord 2 Kilometer Stau plus 14 Minuten. Die 65 Landau Richtung Karlsruhe zwischen Anschlussstelle Landau Süd und Anschlussstelle Insheim 1 Kilometer Stau plus 3 Minuten. Dann auf die Bundesstraßen. B39 Hockenheim Richtung Frankenstein zwischen Anschlussstelle Neustadt an der Weinstraße Süd und Anschlussstelle Neustadt an der Weinstraße selbst. Dichter Verkehr mit plus 3 Minuten, dasselbe gilt genau auf der Gegenrichtung mit dichtem Verkehr 5 Minuten. Die B40 in Mainz, Pariser Straße zwischen Anschlussstelle Pretzenheim und Geschwister-Scholl-Straße aktuell dichter Verkehr mit 6 Minuten extra Zeit. Die B42 Bonn Richtung Koblenz zwischen Industriegebiet Rodenbach und Neuwied Mitte, dichter Verkehr plus 4 Minuten. Die B42 Koblenz Richtung Rüdesheim zwischen Braubach und Osterspey, dichter Verkehr plus 8 Minuten. Und die B42 noch Bonn Richtung Koblenz zwischen Industriegebiet Rodenbach und Neuwied Mitte ist dichter Verkehr mit 3 Minuten extra Zeit. Da wir heute nicht unendlich viel Zeit haben und ein bisschen begrenzt sind, lasse ich die restlichen Meldungen da, weil das sind noch sehr viele. Nachlesen könnt ihr die jederzeit auf adac.de/verkehr. 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
0: Aber fürs Wetter haben wir natürlich immer noch Zeit. Oft freundlich wird's und mild mit 15 bis 21 Grad. Noch bis morgen Abend bleibt das Hoch Florian mit milden Luftmassenwetter bestimmt. Zum Samstag erreicht uns vom Nordwesten her eine Kaltfront. Am Nachmittag ist es dann in den meisten Regionen freundlich mit Sonne und einigen Wolken. Stellenweise hält sich dann noch zäher Nebel. Dazu wird es dann 15 Grad in Rheinhessen und 21 Grad im Breisgau. In der kommenden Nacht breitet sich in den Niederungen wieder Nebel aus. Im Bergland ist es dann nur gering gewölkt bei 11 bis 3 Grad. Morgen sieht es dann ähnlich aus wie heute. Ein paar hartnäckige Nebelfelder und ansonsten häufig Sonne neben einigen Wolken. Es wird nochmal milder mit maximal 17 bis 23 Grad. In der Nacht zu Samstag in Rheinland-Pfalz aufkommender Regen, am Wochenende dann überwiegend bewölkt, teils nass und deutlich kälter. Samstags 10 bis 15, sonntags sogar nur noch 6 bis 12 Grad. Aktuell gemessen in Frankfurt 11 Grad wolkig, in Freiburg 14 Grad leicht bewölkt, Kaiserslautern 10 Grad wolkig, Karlsruhe 11 Grad leicht bewölkt, Koblenz 6 Grad bedeckt, die einzige Stadt, die einstellig ist vom Gradzahl her. Und in Konstanz sind es 12 Grad, das Doppelte, da ist es wolkig. Das war's vom Wetter. Das nächste Wetter gibt es dann wieder in einer Stunde hier auf der Bruckler FM.
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0: Ja, wir gehen gleich in die zweite Stunde. Bevor wir mit der Liste weitermachen, gibt es noch unseren neuen Top-Song. Der kommt von Jamie Miller und heißt Baby Doll. Den gibt es jetzt hier für dich. Das ist DB's Top-Song noch bis Samstag 14 Uhr.
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0: Eure Musik und ein neuer Künstler, Jamie Miller, der hat mir vorher noch gar nicht auf DB, ist diese Woche Top-Song mit Baby Doll.
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0: Wir haben noch 6 Songs übrig heute in unserer dieswöchigen, beziehungsweise eigentlich letztewöchigen Weekly Top 20 Netherland Edition. Die Ausgabe von dieser Woche kommt wieder am Samstag, so wie gewohnt, von 13 bis 16 Uhr. Ja, warum lief die letzte Woche nicht? Ganz einfach, ich war auf dem Geburtstag und habe dann am Sonntag, war ich faul, hat die Faulheit gekickt. Es tut mir leid, Leute, aber wenigstens läuft sie jetzt noch. Wir haben nämlich noch sehr interessante Sachen. Self-Aware lief ja eben, die 2 Plätze runter von Nummer 5 auf 7. Damit steht fest, dass wir diese Woche schon mal 2 neue Songs in der Top 5 haben, denn Die Die ist ja jetzt raus und Self-Aware auch. Heißt, wir haben safe einen neuen Song in der Top 3 und 2 neue Songs in der Top 5. Außerdem fehlt uns noch der, ja, höchste Neuanstieg und der zweite schnellste Steiger und der, nee, warte mal, was? Mir fällt es gerade erst ein. Wir haben noch 2 schnellste Steiger, einen höchsten Neuanstieg innerhalb von 6 Songs. Also, kurz zusammengefasst. 2 neue Songs in der Top 5, 1 neuer Song in der Top 3. Einmal der höchste Neuanstieg fehlt noch und beide, wir haben nämlich diese Woche 2 schnellste Steiger fehlen noch. Und die kommen alle jetzt gleich in den letzten 6 Songs. Das ist krass. Ich kann euch sogar sagen, die kommen in den letzten 5 Songs, denn auf Nummer 6 ist diese Woche Ella Langley mit Choosing Texas. Der noch kommt jetzt. Ist auch wieder ein bisschen nach oben gegangen. Er ist letzte Woche noch auf Nummer 8 gestanden. Ein bisschen runtergeflogen aus der Top 5 mit 3 Plätzen minus. Jetzt geht's wieder 2 Plätze in die Höhe. 8 mit Nummer 6. Oh mein Gott, jeder Song ist eigentlich krass in der Top 5.
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0: Oh ja, wird immer interessanter. Mr. Know-it-all von Teddy Swims ist diese Woche tatsächlich auf Nummer 4. Dementsprechend haben wir schon wieder einen neuen Song in der Top 3. Also ihr müsst euch vorstellen, wir haben jetzt gerade eben gehört, Choosing Texas von Ella Langley. Der ist diese Woche wieder 2 Plätze nach oben gegangen, wieder in eine gute Richtung für den Track. Das ist auch gut für ihn. Ist aber jetzt nichts quasi Besonderes. Auf Platz 5, der erste von 2 schnellsten Steigern mit 4 Plätzen plus. DJ Goja mit Michiko. Back-to-back übrigens schnellster Steiger. Letzte Woche ist er schon 7 Plätze hoch von Nummer 16 auf 9. Und jetzt ist er nochmal schnellster Steiger mit 4 Plätzen plus. 9 wird Peak 5. Das ist der erste von 2 Neuen in der Top 5. Wir haben jetzt noch einen Neuen in der Top 5, aber gleichzeitig auch noch einen Neuen in der Top 3, denn Mr. Know-it-all von Teddy Swims geht nach 2 Wochen Peak Silber auf Nummer 4. Mr. Know-it-all hat 2 Silbermedaillen und 2 Bronzemedaillen mitgenommen, jetzt ist er auf Nummer 4. Wir haben 2 neue Songs in der Top 3, davon ist der eine der schnellste Steiger. Also der zweite schnellste Steiger und der andere ist der höchste Neueinstieg. Die Frage ist, welcher Song wird diese Woche auf 1 kommen? Die Die kann es nicht sein. Nach 15 Wochen Die Die ist Die Die diese Woche nur noch auf Platz 8. Wir haben 2 neue Songs, einen schnellsten Steiger und einen komplett höchsten Neueinstieg. Und da ich ja schon gesagt habe, dass der schnellste Steiger diese Woche 4 Plätze hoch ist, DJ Goya mit Michiko von 9 auf 5, 4 Plätze hoch. The Great Expectation von Sienna Spyro geht jetzt auch wieder 4 Plätze hoch. Und damit ist er wieder zurück in der Top 5. Er hatte nämlich letzte Woche einen Aussetzer, ist von der Top 5 3 Plätze runter, nach 2 Wochen 4 auf 7. Jetzt geht es sogar auf eine neue Peak-Position. Schnellster Steiger, 4 Plätze hoch, 7, zum ersten Mal Peak 3. Das ist die erste
1: Platz
0: Bronzemedaille.
1: 3, Bronze.

0: Sienna Spyro, The Great Expectation ist der zweite und damit letzte schnellste Steiger der Woche. Wir haben diese Woche DJ Goya mit Michiko, 4 Plätze hoch, 9 wird 5, auch in der Top 5 neu. Und The Great Expectation von Sienna Spyro geht wieder zurück in die Top 5 mit einer neuen Peak-Position. Die erste Bronzemedaille für den Track in Woche Nummer 7. Es geht hoch von 7 auf Peak Nummer 3 für Sienna Spyro. Jetzt ist die Frage, welcher Song wird diese Woche auf 1 stehen? Wir haben noch den höchsten Neueinstieg, einen Song, der noch gar nicht drin war, der letzte Woche erst rauskam und jetzt neu drin ist. Und einen Track, der letzte Woche auch schon in der Top 3 war. Beides sind niederländisch, kann ich euch jetzt schon mal sagen. Aber welcher der höchste Neueinstieg ist, das muss ich euch leider erst später verraten, denn der ist diese Woche auf 1.
1: Platz 2, Silber.
0: Aber auf 2 haben wir jetzt Q-Less, Anton und Boof mit 100 Tranen. Der geht insgesamt nochmal einen Platz hoch von Bronze auf Silber.

0: Ja, 100 Ranen von Tearless, Antone und Boof. Diese Woche einen Platz nach oben gegangen. Letzte Woche ist er noch... Nee, letzte Woche war... Der Song war schnellster Steiger. Oh. Ja, DJ Goja war gar nicht mit Michiko schnellster Steiger. Sie sieht plus 7. Antone und Tearless waren letzte Woche schnellster Steiger mit 11 Plätzen plus. Er ist vor 2 Wochen noch ganz neu dazugekommen auf 14. Erste Woche da gewesen. Dann letzte Woche 11 Plätze hoch von 14 auf Peak 3. Da die erste Bronzemedaille. Und jetzt geht es sogar nochmal einen Platz hoch von 3 auf Peak 2. Also sehr entspannt mit dabei. Dementsprechend die erste Silbermedaille für 100 Ranen, die erste Bronzemedaille für Great Expectation. Auf Platz 1 der höchste Neuanstieg. Wir haben zwei neue, den ersten neuen haben wir gehört. Auf Nummer 13, Taylor Swift mit Patient Zero. Aber wer ist auf Nummer 1? Die Frage stellen wir uns. Die Prediction für nächste Woche, die skippen wir jetzt einfach mal kurz. Also ich sag kurz,
1: was es ist. Die Prediction für nächste Woche.
0: Ich sag mal nicht, was letzte Woche predicted wurde, denn das würde halt verraten, welcher Song diese Woche auf 1 ist. Also ja, die Prediction ist tatsächlich unsere neue Nummer 1, aber wie gesagt, wenn ihr noch nicht zugehört habt, spoiler ich noch nicht. Die neue Prediction ist unser neuer Top-Song, Baby Doll von Jamie Miller, habt ihr am Anfang der Stunde gehört, also ungefähr vor einer halben Stunde. Der ist nämlich auch schon ein bisschen länger draußen, ist aber bei uns diese Woche Top-Song und in der gesamten Niederlande Song der Woche. Zum einen auf dem Sender Q-Music, auf dem Sender 538 und auf dem Sender 3FM ist der überall Song der Woche. Und deswegen gehe ich davon aus, dass er relativ hoch gehen wird die Woche. Außerdem war er letzte Woche schon drin. Baby Doll von Jamie Miller ist letzte Woche auf Nummer 31 gestartet in den niederländischen Charts. Heißt, es fehlen noch 11 Plätze zu uns. Plus jetzt halt die ganzen Songs der Woche. Das heißt, der Song kommt jetzt an. Hoffentlich ist er nächste Woche in der Top 20 mit drin. Dementsprechend ist unsere Prediction Baby Doll von Jamie Miller. Weil sonst ist auch tatsächlich gerade gar nicht mal so viel, was man predikten könnte, da. Dementsprechend hören wir die Prediction nicht und können direkt zur Top 5 übergehen. Die Top 5 in Schnellzusammenfassung jetzt nochmal ganz schnell. Neu in der Top 5, der erste schnellste Steiger, DJ Goja mit Michiko. Letzte Woche noch auf

Nummer 4, Teddy Swims, Mr. Know It All. Letzte Woche noch auf Nummer 2. Nach 2 Wochen Silber, jetzt nur noch auf 4. Diana Spyro wieder zurück in der Top 5. Letzte Woche hat sie ja mal kurz einen Aussetzer gemacht, geht von 4 auf 7 runter. Diese Woche wieder schnellster Steiger von 7 auf Peak Nummer 3, die erste Bronzemedaille.

und 100 Tränen auf Nummer 2. Ein Platz nochmal hoch, von Bronze auf Silber. In der dritten Woche erst.

0: Und ich habe letzte Woche noch gesagt, entweder wird diese Woche, also ich habe gesagt, hoffentlich wird er da nicht mehr auf 1 sein. Ich habe auch gesagt, entweder wird diese Woche 100 Tranen oder der folgende Song, der jetzt kommt, auf Platz 1 sein. Ich hatte recht, 100 Tranen war auf 2 und der andere Song ist auf Nummer 1. So, welcher Song wird es sein? Wir haben nach 15 Wochen endlich wieder eine neue 1. Es ist was Niederländisches und es ist sehr, sehr schön. Ich habe es letzte Woche predicted und ich habe auch am Ende der Prediction gesagt, ich möchte mich eigentlich festlegen, dass der Song nächste Woche zu 1000% in der Top 20 drin sein wird, obwohl er letzte Woche erst rauskam. Er ist noch gar nicht in den Charts irgendwann gewesen. Er debütiert in den niederländischen Charts auf 1. Das letzte Mal, dass ein Song sofort in der ersten Woche auf 1 gestartet ist, war 2023 oder 2024 mit Roxy Decker und Superstar, wie heißt er? Sugar Daddy. Und davor war es Joost mit Europapa. Habe ich auch mitbekommen alles, ist aber schon sehr, sehr lange her. Die neue Nummer 1 ist aber was anderes. Die klingt folgendermaßen. Hier ist unser Intro.
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Ja. Was soll ich sagen? Es war eine Prediction und die Prediction ist sogar auf Platz 1. Das hatte ich noch nie. Also das ist tatsächlich Premiere, dass ich eine Prediction für nächste Woche gestellt habe und die dann sogar, also dass sie dazu kam, natürlich klar, aber dass die sofort auf 1 startet und dazu noch gar nicht vorher da war, ist wirklich krass. Painstiller, Susan und Flake haben mal wieder einen Song rausgebracht. Es gibt ja eine sehr traurige Geschichte um Susan und Freak. Freak hat leider unheilbaren Krebs, was letztes Jahr rauskam. Die gesamte Niederlande und auch wir auf der Brooklyn FM waren erschüttert. Wir wissen nicht mehr, wie lange es Susan und Freak als Duo gibt. Natürlich hat jetzt auch Susan ihr Kind bekommen. Die beiden sind ja auch schon länger verheiratet. Es ist eine sehr, sehr traurige Geschichte um die beiden. Painstiller heißt auf Deutsch, ja, Pain. Kann man sich denken, also Schmerz stiller, also weniger Schmerz. Und ich muss sagen, es ist eine super tolle Nummer und ich hätte es keinem Song mehr gegönnt, diese Woche auf Nummer 1 zu stehen, als Painstiller von Susan und Flake. Als ich ihn letzte Woche zum ersten Mal in der Prediction gehört habe, habe ich mir gedacht, der muss rein, wenn er nicht sogar auf 1 startet. Und wie gesagt, er hat es seit 2 Jahren, hat es keinen Song mehr geschafft, sofort auf 1 zu starten. Jetzt wieder schon. Painstiller, Susan und Flake.

0: 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Also wirklich, ich finde den Song sehr schön. Einfach eine schöne Nummer und wirklich echt verdient auf Nummer 1. Die neue Nummer 1 nach 15 Wochen, Die Die, Shakira und Burna Boy. Die Nummer war seit... Nee, warte mal, ich kann da gerade nachgucken. Ich habe es ja hier stehen in meiner Statistik. Die Die war seit Kalenderwoche 26 auf 1. Wir haben mittlerweile 41. Und in Kalenderwoche 41 wird es Painstiller von Susan und Drake. Und das ist auch der richtige Grund, warum wir unbedingt diese Sendung noch nachholen mussten. Die Top 5 war diese Woche richtig interessant. Wir haben zwei neue in der Top 5. Zwei neue in der Top 3. Zwei schnellste Steiger, die auch in der Top 5 sind. Und der höchste Neuanstieg, der auf 1 ist. Also dementsprechend auch in der Top 5. Und Patient Zero von Taylor Swift ist auch noch drin. Auch eine sehr nice Nummer, muss man dazu sagen. Die Liste hat mir sehr, sehr gut gefallen. War eine meiner Lieblingslisten dieses Jahres. Es ist ja jetzt schon die 41. Dementsprechend musste ich sie nachholen. Am Samstag von 13 bis 16 Uhr, also wieder zur normalen der Proclive M Weekly Top 20 Zeit, gehen wir dann wieder normal in die nächste Liste rein. Also für die von dieser Woche jetzt hier, Kalenderwoche 42. Das heißt, da könnt ihr wieder euch auf die normale Zeit einstellen. Da bin ich auf jeden Fall da und werde mit euch die wunderbare Weekly Top 20 hören. Wir haben jetzt noch 20 Minuten. Wir haben noch zwei Playlist-Updates, die auch seit heute erst draußen sind, weil ich da auch noch drauf gewartet habe. Hit-Tipp müssen wir noch hören. Und ja, das war's. Wir haben zwei neue Songs. Einen deutschen und einen englischen, der aber eigentlich auch von einem Künstler ist, der hauptsächlich in Deutschland bekannt ist. Der kommt nämlich jetzt als erstes. Das ist Ray Dalton. Go That High. Habt ihr ja letzte Zeit auch schon gehört. Neu auf der Bruckler FM. Jetzt ist er aber auch offiziell in der Playlist mit drin. Und den hört ihr jetzt.
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0: Das ist Ray Dalton mit Go That High.

Rosé mit Trick Radio gehört, Ex-Hit-Tipp auf der Puckler FM. Und wenn wir schon beim Thema Hit-Tipp sind, dann wird es Zeit für den erneuen. Denn wir haben ja tatsächlich schon fast die nächste Woche rum. Ihr müsst euch ja vorstellen, es kommt jede Woche einen Hit-Tipp auf der Puckler FM, was einfach ein Song aus dem New Music Friday ist, den wir euch zeigen wollen. Das Ding ist, morgen ist ja schon der nächste New Music Friday, morgen kommen schon die nächsten Songs raus. Dementsprechend brauchen wir jetzt noch einen Hit-Tipp. Welcher das ist, das erzähle ich euch jetzt. Wir haben Girl in Red diese Woche mal im Hit-Tipp. Das ist das erste Mal tatsächlich, dass auch Girl in Red hier auf die BFM läuft. Also zumindest live. Ist tatsächlich eine Künstlerin, die immer so ein bisschen ruhiger im Indie-Bereich unterwegs ist. Finde ich aber auch immer die Musik sehr, sehr nice. Jetzt macht sie was anderes. Sie heißt ja Girl in Red, aber der Song heißt tatsächlich Blue. Okay. Das widerspricht sich ja so ein bisschen, oder? Dementsprechend bin ich ja schon ein bisschen, finde ich ein bisschen fragwürdig. Aber ich muss sagen, die Nummer ist eigentlich auch ganz schön schön. Also ganz schön schön, ich wollte einfach ganz schön sagen. Ja, und die wollen wir halt gleich hören. Das Problem ist, ich muss jetzt gerade kurz noch diesen Song hier für euch bereitstellen. Aber es sieht gerade sehr gut aus. Wir bewegen uns gerade in die richtige Richtung. Girl in Red mit Blue. Ich weiß nicht, kennt ihr Girl in Red? Wenn ihr da irgendwie noch Informationen habt oder, keine Ahnung, irgendeinen Lieblingssong äußern wollt, könnt ihr mir den Ding auch gerne mal auf Instagram schreiben. Weil ich muss sagen, die Musik von ihr gefällt mir relativ gut. Und sie ist tatsächlich jetzt wirklich auf dem Cover vom New Music Friday diese Woche gewesen. Heißt auch wirklich der oberste Song, der auch im Spotlight stand. Muss ich wirklich sagen, ist auch schon ein Erfolg, kann man schon sagen. Also man muss es auch erstmal schaffen, da tatsächlich aufs Cover zu kommen, weil das passiert nicht so häufig, vor allen Dingen für eine etwas kleinere Künstlerin wie Girl in Red. Auch unsere deutsche Künstlerin Kyla Shikes hat sich übrigens ein großes Beispiel an Girl in Red genommen. Sie ist auch sehr große, so große Fangirl von ihr. Und ja, wir werden es jetzt herausfinden. Die BFM, der Hit-Tipp, jetzt mit Girl in Red und Blue. Jetzt hängt's hier, okay. Hallo? Mann, Windows 11, Mann, was eine Scheiße. Jetzt

0: Throwback Track von Selena Gomez, das war Back to You.
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0: Die Nachrichten um 13 Uhr. Guten Tag. Bundestag, Reform der Notfallversorgung. Der Bundestag hat eine Reform der Notfallversorgung beschlossen. Union, SPD und Grüne stimmten dafür. Ziel ist unter anderem, die Notaufnahme der Krankenhäuser, die Notdienstpraxen und die Rettungsdienste besser zu vernetzen. Gesundheitsminister Linde

0: Hauptmann sagte, viele Menschen wüssten nicht genau, wohin sie sich im Notfall wenden sollten. Das solle geändert werden, um die Rettungsdienste und die Notaufnahmen zu entlasten. Geplant ist dazu unter anderem eine Ersteinschätzung, telefonisch oder vor Ort, um zu entscheiden, ob jemand ins Krankenhaus muss oder ambulant behandelt werden kann. Der Gesetzentwurf sieht auch vor, dass die Notfallrettung künftig als Sachleistung der gesetzlichen Krankenversicherung eingestuft wird. Damit wird verhindert, dass Versicherte einen Teil der Kosten selbst tragen müssen. Feuer in Premnitz, Batterie wohl schuld. Das Feuer auf dem Gelände eines Recyclingsunternehmens im havelländischen Premnitz ist vermutlich durch eine beschädigte Batterie verursacht worden. Kaputte Lithium-Ionen-Batterien könnten sich selbst entzünden, wie der Einsatzleiter gesagt hat. Durch die Wärme sei womöglich eine Kettenreaktion ausgelöst worden. In einer Halle des Betriebes waren rund 20 Tonnen handelsübliche Batterien gelagert. Sie gerieten am frühen Morgen in Brand. Dabei wurde noch niemand verletzt. Laut Feuerwehr bestand auch keine Gefahr für Anwohnerinnen und Anwohner. Kontobetrug, Banken zahlen. Erstmal. Banken müssen Opfern von Kontobetrug das verlorene Geld sofort erstatten. Das hat der Europäische Gerichtshof klargestellt. Erst danach kann die Bank gegen ihren Kunden vorgehen und eine Erstattung verlangen. Dafür muss die Bank aber nachweisen, dass der Kunde eine Mitschuld hat, zum Beispiel weil er zu unvorsichtig war. Hintergrund ist ein Fall aus Polen. Dort hatte eine Frau ihre Zugangsdaten für das Online-Banking auf einer gefälschten Website angegeben. Den konkreten Fall muss jetzt ein polnisches Gericht klären, sich dabei aber an die Vorgaben des Europäischen Gerichtshofs handeln. Das waren die der Brookler FM Nachrichten. Die nächsten Nachrichten gibt es dann wieder um 14 Uhr von Laut FM.
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0: Das neueste aus dem der Brookler FM Verkehrszentrum. Vorsicht bitte auf der A1 Trier Richtung Köln-Koblenz zwischen Dreieck Moseltal und Anschlussstelle Föhren, da dichter Verkehr mit plus einer Minute. A48 Dernbach Richtung Koblenz zwischen Anschlussstelle Hörgrenzhausen und Anschlussstelle Bendorf-Neuwied, da dichter Verkehr plus eine Minute. Die A61 Koblenz Richtung Ludwigshafen zwischen Anschlussstelle Gau-Bickelheim und Anschlussstelle Bornheim, dichter Verkehr plus zwei Minuten. Die A61 Ludwigshafen Richtung Koblenz zwischen Kreuz Ludwigshafen und Kreuz Frankenthal, 1 Kilometer stockender Verkehr plus eine Minute. Die A61 Mönchengladbach Richtung Koblenz zwischen Anschlussstelle Wehr und Anschlussstelle Mendig, 1 Kilometer Stau plus 6 Minuten haben wir da. Dann Vorsicht bitte, auf der A61 Koblenz Richtung Mönchengladbach zwischen Anschlussstelle Kruft und Anschlussstelle Wehr, 3 Kilometer Stau sind da plus 19 Minuten. Die A61 Koblenz Richtung Ludwigshafen zwischen Anschlussstelle Koblenz-Metternich und Anschlussstelle Koblenz-Dieblich, aktuell 2 Kilometer Stau, plus 6 Minuten müsst ihr damit einberechnen. Die A63 Mainz Richtung Kaiserslautern zwischen Anschlussstelle Göllheim und Anschlussstelle Winnweiler, da ist dichter Verkehr mit 6 Minuten extra Zeit. Die A65 Landau Richtung Ludwigshafen zwischen Anschlussstelle Neustadt-Süd und Anschlussstelle Neustadt-Nord, 3 Kilometer Stau plus 13 Minuten. Auf der A65 auch Landau Richtung Karlsruhe zwischen Anschlussstelle Landau Süd und Anschlussstelle Insheim, 1 Kilometer stockend, eine Minute gibt's da extra Zeit. Dann auf der B8 Limburg Richtung Altenkirchen zwischen Amteroth und Altenkirchen Koblenzer Straße, aktuell dichter Verkehr mit 3 Minuten extra. B9 Bonn Richtung Koblenz zwischen Sinzig Mitte und Bad Preisig, da ist dichter Verkehr mit 3 Minuten Zeitverlust. Die B37 Fischerstraße und Spittelstraße in Ludwigshafen Richtung Kaiserslautern zwischen dem Synagogenplatz und dem St. Martinsplatz, dichter Verkehr mit 5 Minuten extra Zeit. Die B39 Hockenheim Richtung Frankenstein zwischen Anschlussstelle Neustadt an der Weinstraße Süd und Anschlussstelle Neustadt an der Weinstraße, dichter Verkehr mit 4 Minuten. In Speyer die B39 zwischen der Anschlussstelle Technikmuseum und Speyer Süd, dichter Verkehr mindestens 3 Minuten extra Zeit. B39 Frankenstein Richtung Hockenheim zwischen dem Anschlussstelle Speyer Süd und Hockenheim Talhaus, dichter Verkehr plus 7 Minuten. Und auch auf der 39 Hockenheim Richtung Frankenstein zwischen Anschlussstelle Neustadt an der Weinstraße Süd, da auch nochmal dichter Verkehr plus 4 Minuten. BBB 42 Koblenz Richtung Rüdesheim zwischen Braubach und Osterspey, dichter Verkehr plus 8 Minuten. Die 42 Bonn Richtung Koblenz zwischen Rodenbach und Neuwied Mitte, dichter Verkehr plus 3 Minuten. Dann die 42 Koblenz Richtung Bonn zwischen Anschlussstelle Neuwied und Neuwied Mitte, dichter Verkehr plus 3 Minuten. Die 42 Bonn Richtung Koblenz zwischen Neuwied Irlich und Neuwied Mitte, dichter Verkehr plus 9 Minuten. Puh, sehr viel los. Es gibt auch noch ein paar Meldungen mehr. Wenn ihr die nochmal lesen wollt, könnt ihr das gerne machen auf adac.de/Verkehr.
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0: Das Wetter jetzt noch wird oft freundlich und mild mit 15 bis 21 Grad. Noch bis morgen bleibt das Hoch Florian mit milden Luftmassenwetter bestimmend. Zum Samstag erreicht uns dann vom Nordwesten her eine Kaltfront. Am Nachmittag ist es dann in den meisten Regionen freundlich mit Sonne und einigen Wolken. Stellenweise hält sich dann noch zäher Nebel. Dazu wird es dann noch 15 Grad in Rheinhessen und 21 Grad im Breisgau. In der kommenden Nacht breitet sich in den Niederungen wieder Nebel aus. Im Bergland ist es nur gering bewölkt bei 11 bis 3 Grad. Morgen sieht es dann ähnlich aus wie heute. Ein paar hartnäckige Nebelfelder und ansonsten häufig Sonne neben einigen Wolken. Es wird nochmal milder mit maximal 17 bis 23 Grad. In der Nacht dann zu Samstag in Rheinland-Pfalz aufkommender Regen. Am Wochenende generell überwiegend bewölkt, teils nass und deutlich kälter. Samstags 10 bis 15, Sonntag nur noch 6 bis 12 Grad maximal. Aktuell in Frankfurt 12 Grad wolkig, Freiburg 16 Grad bedeckt, Kaiserslautern 13 Grad wolkig, Karlsruhe 13 Grad wolkig, Koblenz 8 Grad wolkig und in Konstanz 12 Grad wolkig. Das war das Wetter. Das nächste Wetter dann wieder um 14 Uhr für ganz Deutschland von den Kollegen von Laut FM. Das war's auch schon wieder für heute. Heute waren es so 2 Stunden. Die Weekly Top 20 Niederland Edition lief. Und zwar mit den 20 besten niederländischen Tracks. Und ich muss sagen, die war heute wirklich sehr, sehr geil. Deswegen musste ich die auch unbedingt nachholen. Wir haben auch noch die 2 Playlist-Updates gehört. Den Hit-Tipp und einen Classic. Etwas älter in unserer kurzen New Music Phase. Unsere 2 Playlist Updates diese Woche. Einmal eben schon gehört, das war Ray Dalton mit Go Dead High. Ist zwar ein bisschen älter, aber bei uns ist er jetzt doch Playlist Update. Und jetzt natürlich noch Provinz mit Cry Baby Cry. Den gibt es jetzt noch. Der ist ja letzte Woche bei uns Top Song gewesen. Kam ja auch letzte Woche erst raus. Und was soll ich sagen? Diese Woche ist er schon in der Playlist drin. Passt aber, weil typisch Provinz ist ein typischer, eine typische Band für der Proclive M, wie ihr wisst. Meine Lieblings-Indie-Band in Deutschland. Ich verabschiede mich für heute. Morgen hören wir uns eventuell nochmal für eine Ausgabe der Späteste Morgen Deutschlands. Weiß ich aber noch nicht, denn Rick Moreno ist ja eigentlich on air. Dementsprechend macht's noch nicht fest, aber wir hören uns spätestens dann am Samstag. Also morgen, eventuell am Freitag, aber auf jeden Fall hören wir uns am Samstag 13 bis 16 Uhr zur nächsten Ausgabe der Weekly Top 20 Niederland Edition und New Music Hour. Dementsprechend das, was wir heute gemacht haben, am Samstag dann nochmal.
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0: Hier jetzt Provinz mit Cry Baby Cry. Macht's gut!

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2: Im Studio Philipp Nützig. Schönen guten Tag. Die völlig überlasteten Notaufnahmen entlasten. Das ist das Ziel einer Notfallreform, die der Bundestag jetzt verabschiedet hat. Ein großer Teil davon, sowohl bei Notrufen als auch in den Krankenhäusern, soll es künftig eine Ersteinschätzung geben, ob Patienten wirklich ein Fall für die Notaufnahme sind oder doch für eine Bereitschaftspraxis. Gesundheitsminister Carsten Linnemann sagt:
3: Mit diesem Notfallwegweiser kommen die Patienten so immer an die richtige Stelle. Die Notaufnahmen werden entlastet und können sich in Zukunft auf die Fälle konzentrieren, die wirklich schnelle Hilfe brauchen.
2: Wer in Deutschland zur Miete wohnt, muss immer mehr dafür bezahlen. Im Moment liegen die Preise fast 4% über dem Vorjahreszeitraum. Das hat das Kieler Institut für Weltwirtschaft mitgeteilt. Je nach Region gibt's aber Unterschiede. Die teuerste Großstadt ist und bleibt München. Den größten Anstieg gab's hingegen in Hamburg, Düsseldorf und Köln. Um das Thema Mieten geht es heute auch bei einem Wohngipfel in Berlin. Der Tankrabatt kommt nicht komplett bei den Menschen an. Das kritisiert das Deutsche Institut für Wirtschaftsforschung. Eigentlich sollten die Preise an den Zapfsäulen um gut 17 Cent pro Liter purzeln. In der Realität sind es im Schnitt aber nur 10 bis 11 Cent. In Berlin sitzen Linke, SPD und Grüne wieder zusammen an einem Tisch, um eine Koalition zu schmieden. Heute wurden die Sondierungen fortgesetzt. Die Gespräche waren zuletzt unterbrochen worden, weil sich die Linke nicht an Absprachen gehalten haben soll. Wer mit dem Auto von Deutschland aus nach Dänemark fährt, muss auch weiter mit Grenzkontrollen rechnen. Die dänische Regierung hat die Maßnahme um weitere 6 Monate verlängert. Begründet wird das Ganze mit einer ernsten Sicherheitslage im Land. 3 deutsche Teams sind heute in den europäischen Fußballwettbewerben gefordert. Leverkusen trifft in der Europa League in Polen auf Lech Posen. Danach geht es für Hoffenheim zu Hause gegen Beşiktaş Istanbul. Und in der Conference League spielt Freiburg gegen Jablonec aus Tschechien.
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4: Mit KI-Support. Sonnig ist es heute Mittag, zwischendurch ziehen mal ein paar Wolken durch und es bleibt trocken. Dazu wird es ziemlich mild, die Höchstwerte liegen zwischen 15 und 22 Grad. Morgen gibt's im Westen öfter viele Wolken und am Nachmittag kann auch mal etwas Regen dazukommen. Sonst bleibt's meist sonnig mit maximal bis 24 Grad.

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2: Im Studio Philipp Nützig. Schönen guten Tag. Notaufnahmen und Rettungsdienst entlasten. Um das zu erreichen, hat der Bundestag heute grünes Licht für eine Notfallreform gegeben. Für die Patienten bedeutet das, künftig bekommen sie eine Ersteinschätzung, Jana Klonikowski.
3: Genau, dafür soll zum einen der Notruf 112 mit der Bereitschaftsnummer 116 117 verknüpft werden. Und Patienten bekommen dann am Telefon gleich die Einschätzung, ob sie ein Fall für die Notaufnahme oder für die Arztpraxis sind. Ähnlich soll es vor Ort im Krankenhaus laufen. Wer selbst dorthin kommt, soll auch da eine Einschätzung kriegen, ob die Notaufnahme die richtige Anlaufstelle ist oder doch eine Bereitschaftspraxis.
2: Großes Gipfeltreffen heute in Brüssel. Die Staats- und Regierungschefs der EU kommen zusammen und da dürfte es Streit geben, denn es geht um den neuen EU-Haushalt und damit die Frage, wird mehr Geld ausgegeben oder gespart? Auch die Ukraine ist Thema. Bundeskanzler Merz verteidigte die Unterstützung des Landes.
4: Weil ich Stimmen auch hier im Haus höre, die aus unserer militärischen Unterstützung der Ukraine ein Gerechtigkeitsproblem konstruieren wollen. Kein Euro, der in die Ukraine fließt, fehlt bei den Sozialausgaben und den Bildungsausgaben in unserem Land. Kein Euro fehlt.
2: Am 16. und 17. Januar will die SPD auf einem Bundesparteitag in Bremen ihre Doppelspitze neu wählen. Bärbel Baas war aus gesundheitlichen Gründen zurückgetreten. Offen ist, ob Lars Klingbeil erneut antritt. Die Umfragewerte sind schlecht und die Jusos hoffen auf frischen Wind für die Partei. Wer in Deutschland zur Miete wohnt, muss wohl mehr dafür zahlen. Im Moment liegen die Preise fast 4% über dem Vorjahreszeitraum. Das hat das Kieler Institut für Weltwirtschaft mitgeteilt. Teuerste Großstadt ist und bleibt München. Den größten Anstieg gab's in Hamburg. Die Deutsche Bahn will für mehr Sicherheit an den Bahnhöfen sorgen. Deswegen gilt ab heute an allen deutschen Bahnhöfen ein Alkoholverbot. Das hatte die Bahn schon im Sommer angekündigt und schrittweise umgesetzt. In der Gastro und in den meisten Zügen bleibt das Trinken aber erlaubt. Hoffenheim gegen Beşiktaş und Leverkusen gegen Lech Posen. Das sind die deutschen Partien heute in der Europa League. Außerdem startet Freiburg in die Conference League. Erster Gegner ist Jablonec aus Tschechien.
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5: Mit KI-Support. Sonnig ist es heute Nachmittag in vielen Ecken. Zwischendurch schieben sich mal ein paar Wolken rein. Aber es bleibt trocken. Dazu wird es ziemlich mild. Die Werte liegen gerade zwischen 15 und 22 Grad. Und bis zum Abend ändert sich daran nicht viel. Morgen kommen im Westen mehr Wolken dazu. Und an der Küste kann es am Nachmittag auch mal regnen. Sonst bleibt es meist freundlich bei bis zu 24 Grad.
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Ja, einen schönen Donnerstag zusammen. Der Arbeitstag ist fast geschafft. Der Feierabend ist da. Hier ist euer Feierabendmix live aus dem Sendestudio in Norden. Unter Mikrofon begrüßt euch wie immer euer Heinz. Ja, es war mal kurz Sendepause durch meine Krankheit, aber jetzt bin ich ja wieder hier bei euch. Egal, ob ihr uns gerade unterwegs auf dem Handy hört, gemütlich auf der Couch das Tablet in der Hand habt oder ganz klassisch die angeschlossenen Radios laut aufgedreht habt. Schön, dass ihr alle mit an Bord seid. Wir lassen jetzt gemeinsam den Stress des Tages hinter uns und ich habe für die nächsten Stunden genau die richtige Musikmischung für euch. Ich wünsche euch viel, viel Spaß in den nächsten 2 Stunden und beginne gleich mal mit DJ Buddy ab in den Norden. Viel Spaß und gute Unterhaltung.

Ja, hey, ab in den Norden, DJ Paddy. Ja, kein Wunder, bei uns sind ja auch schon die Herbstferien. Woanders beginnen sie erst, aber deswegen geht's jetzt auf den Highway. Und zwar Highway to Hell von Easy DC.

Ja, Highway to Hell von Easy DC. Jetzt gibt's eine Stimme, die unter die Haut geht und Songs, die für immer bleiben. Erlebt puren Soul und echte Emotion. Hier ist die unvergessene Amy Winehouse.

war Amy Winehouse. Wir reisen zurück in die goldene Ära des Studio 54. Pure Groove, eine gigantische Stimme und Hits, die einfach zeitlos sind. Genießt den Sound von Amy Stewart und Knock.

Ja, macht euch bereit für echten Hochspannungssound. Schaltet den Lautsprecher ein paar Stufen lauter. Wenn dieser Beat einsetzt, bleibt niemand mehr sitzen. Die Queen des Kulthits, Ring My Bell, übernimmt das Mikrofon. Das ist die unverkennbare Vibe von Anita Work.

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2: Ja, das war ein Beitrag zur Suppensaison 2026. Ja, aber wir machen gleich weiter. Die absoluten Könige der Diskothek sind zurück von Daddy Cool bis Rasputin im unverkennbaren Sound. Packt die Schlaghosen aus und dreht das Radio laut. Wir bringen den puren 70er Jahre Vibe direkt zu euch. Hier kommt die erfolgreichste Kultgruppe aller Zeiten, Bonnie M.

Ja, jetzt habe ich einen männlichen Interpreten, der die deutsche Musikgeschichte geprägt hat. Mit Texten voller Gefühl und Melodien für die Ewigkeit. Wir bringen euch den ganz großen Kult direkt ins Radio. Schweigt in Erinnerungen und singt lautstark mit. Hier ist der einzigartige, unvergessene Christian Anders.

Ja, die Gespensterstadt von Christian Anders. Ja, die bekanntesten Ermittler, das bekannteste Ermittlerteam Deutschlands wechselt das Metier von der Fernsehkamera direkt zu uns ins Studiomikrofon. Sie jagen nicht nur Quoten, sondern vor allem gute Laune mit modernem Popschlager, der sofort in die Beine geht. Hier sind für euch die sympathischen Kultstars, die Trovatos.

Ja, jetzt treffen Groovy Beats direkt auf österreichischen Alpen Sound. Das ist die perfekte Party-Soundtrack für eure beste Zeit. Macht euch bereit für den Rhythmus, der Generationen bewegt hat. Schaltet die Lautsprecher jetzt ein paar Stufen höher für diesen Ohrwurm. Abfahrt mit dem Mix mit Edelweiss und dem Kulthit Bring Me Edelweiss.

0: Ja, jetzt habe ich traditionellen Folksound. Wer bekommt ein heftiges Update? Schaltet euer Webradio jetzt ein paar Stufen lauter. Der Kultler-Klassiker reißt ab heute jede Hütte ab. Macht euch bereit für den Rhythmus der Alpen. Hier ist der geniale Remix zwischen Gluckner und der Choralm vom Altweger Trio.
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Ja, manchmal spielt der Kopf verrückt und die Gefühle fahren Achterbahn. Doch wir haben genau die richtige Medizin gegen das Chaos. Ein genialer Ohrwurm aus der goldenen Ära des Synthpops. Schaltet die Lautsprecher jetzt ein paar Stufen höher. Genießt den Kulthit Confusion von Electric Light Orchestra.

Ja, jetzt gibt es explosiven Soul gepaart mit kompromisslosem Rock'n'Roll. Das ist der perfekte Soundtrack für eure beste Zeit des Tages. Wir drehen die Regler nach oben für echten Kult-Sound, der auch heute noch jede Tanzfläche im Sturm erobert. Ohren auf und Lautstärke hoch für Ike and Tina Turner.

Ja, wir haben jetzt Halbzeit hier in Norden. Die erste Stunde von meiner Musik in den Feierabend ist schon wieder im Flug vergangen. Ich bin Heinz und ich freue mich, dass ihr alle so zahlreich mit dabei seid. Ein kurzes Hallo an alle, die jetzt am Handy, Tablet oder am Radio dazugekommen sind. Ihr seid genau richtig gelandet. Wir machen direkt weiter mit der zweiten Runde und ich habe noch jede Menge frische Tracks und ein paar richtig starke Klassiker für euch im Gepäck. Bleibt dran, wir geben weiter Gas. Hier ist der nächste Song für euch und zwar Falco, Rock Me Amadeus im Remix.

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1: Ja, wenn die Bassdrum dröhnt und der Discofox-Beat einsetzt, gibt es für echte Schlagerfans im Club kein Halten mehr. Freddy und Martin bringen die Tanzfläche heute zum Glühen. Schaltet das Radio lauter für diesen absoluten Party-Ohrwurm. Hier kommt das Erfolgsduo Fantasy mit den Gespenstern der Nacht.

Vergesst den Alltag, wir bringen euren Puls jetzt auf Hochtouren. Ohren auf und Lautstärke hoch für das Kraftpaket Matador.

Das war Matador und jetzt kommt das One-Hit-Wonder. Lip Sync mit dem Kult-Hit Funky Down.

Vergesst alles, was ihr über gewöhnliche Beat wisst. Denn DJ Buddy kreuzte jetzt die Moderne mit echtem Kult. Wenn diese Hypnose stimmt, was ich nicht glaube, aber jetzt gibt's Inagada da wieder von Earn Butterfly.

Ja, in der Gala da wieder. Ein weltweiter Rhythmus gepaart mit purem Sommerfeeling. Das ist die perfekte Soundtrack für eure Zeit des Tages. Die Regler gehen nach oben für den ultimativen Ohrwurm-Klassiker. Exklusiv im Webradio-Mix für euch an den Decks. Viel Spaß und gute Laune mit Los del Rio.

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1: Macht euch bereit für eine echte Lawine aus purem Rhythmus. Von Angela bis Monika im ultimativen Ohrwurm-Mix. Wenn dieser weltbekannte Beat einsetzt, kocht die Stimmung im Club. Schaltet die Lautsprecher jetzt auf absolute Höchststufe. Ohren auf und Hände hoch für die gute Laune Garanten Lou Bega.
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Ja, jetzt rief legendärer Austropop und der bekommt ein heftiges Sound-Update. Wir holen die besten Melodien Österreichs direkt in den Club. Große Gefühle verpackt in einen modernen, fetten Bass. Bei diesem Mix singt garantiert jeder sofort lautstark mit. Hier kommt für euch Peter Cornelius im tanzbaren Remix.

Ja, das war Peter Cornelius im Remix mit Segel im Wind. Ein absoluter zeitloser Rhythmus, der die Tanzfläche magisch auflädt. Exklusiv im Webradio-Mix für eure beste Zeit des Tages. Abfahrt im Mix mit dem Jahrhundertsound von Pink Floyd.

Das war Pink Floyd. Ja, meine lieben Leute, wie im Flug vergehen 2 Stunden. Das war meine Musik zum Feierabend für heute. Ich bin Heinz aus Norden und es hat mir riesigen Spaß gemacht, euch hier aus dem Studio Norden zu unterhalten. Ein dickes Dankeschön an alle, die mit dabei waren. Ich hoffe, die Mischung aus Klassikern und Hits hat euch gefallen. Ich verabschiede mich für heute, wünsche euch noch einen tollen Abend und sage bis zum nächsten Mal. Wir hören uns. Macht's gut, euer Heinz.

Herzlich willkommen beim Nordsee Express. Am Mikrofon live von der Nordseeküste, eure Vera. Heute Rock- und Pop-Hymnen in Englisch und Deutsch. Nun viel Spaß bei der Sendung.

0: einen wunderschönen Donnerstagabend. Herzlich willkommen zum Nordsee-Express. Am Mikrofon eure Vera, live von der Nordsee.
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0: Rock- und Pop-Hymnen für euch, auch in Deutsch. Und dabei wünsche ich euch viel Spaß. Auch liebe Grüße in den Party- und Fun-Chat und ins gesamte World Wide Web.

Jetzt habe ich für euch eine Rockballade aus den 80ern, Barclay, James Harvest mit Hymn und Wishful Thinking, Hiroshima.

0: Ja, das war nochmal aus den 80ern. Aha, The Sun Always Shine on TV. Jetzt was Aktuelles.
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0: Lea, Sido und Samra sind füreinander gemacht.

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Pop-Hymne aus den 90ern, dann aus den 80ern und aus den 70ern. Seal, Kiss from a Rose, Chris Isaak mit Wicked Game und Them, It's All Over Now, Baby Blue.

0: Pophymnen von heute, Apache 207, mit einem Söhnemann-Heinz-Titel und wenn ein Lied meine Lippen verlässt, dann nach Eimann, du bist mein Stern. Und Aliva mit, nochmal mit Apache 207 und Wunder.
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zwei Popballaden aus den 90ern, einmal in englischsprachig und einmal in Deutsch. E17, Stay Another Day und echt, du trägst keine Liebe in dir.

Ja, so langsam geht meine Sendezeit zu Ende. Ich bedanke mich herzlich fürs Zuhören und ich wünsche euch noch einen wunderschönen Donnerstagabend und würde mich freuen, wenn ihr nächsten Donnerstag wieder einschaltet zum Nordsee-Express mit eurer Vera am Mikrofon. Schönen Abend, bye bye und tschüss, eure Vera.

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1: Und damit hallo und herzlich willkommen zur 1222. Ausgabe der Happy Days mit neuen Hits von gestern. An den nächsten zwei Stunden, da hören wir wieder Titel, die in genau dieser Kalenderwoche im Laufe der letzten rund 40 Jahre in die deutschen Singlecharts eingestiegen sind. Wir hören Titel, die sich nur den britischen Singlecharts platzieren konnten, sowie Nummer 1 Hits aus aller Herren Länder. Und wer ist heute so alles dabei? Das verrät uns Ted.
2: Hallo, heute haben wir unter anderem neue Hits von Sarah Connor, Nick Carter und den Eurythmics, britische Hits von Melba Moore, Barry Manilow und Bauhaus und Nummer 1 Hits aus Kanada, Finnland und den Niederlanden.
1: Ja, und los ist heute mit Sir Cliff Richard und seinem insgesamt 65. Hit aus den deutschen Singlecharts. Das war ein Neuzugang im Oktober des Jahres 1983. Und das war der Hit, der da heißt Never Say Die, Give a Little Bit More. Ja, und weiter geht's mit Bruce Springsteen aus Amerika. Der Boss höchstpersönlich mit seinem insgesamt 10. Hit bei uns. Der war neu im Oktober des Jahres 1987. Und er trägt den Titel Brilliant Disguise.

0: Erneut in den deutschen Singlecharts im Oktober des Jahres 1997 führten Dario G. und den Hit Sunshine.
1: Sunshine war die Debütsingle des britischen Elektronik-Trios Dario G. Die Grundlage des Titels bilden Elemente aus dem Song Life in a Northern Town der Gruppe Dream Academy von 1985. Die Kritiker lobten den Song und sagten, dass er es weit an die Spitze bringen könne. Er konnte dann auch in vielen Ländern die Charts erreichen, in England die 2 und bei uns die 3.

Eine Band aus Irland mit ihrem 14. Hit aus den deutschen Singlecharts. Und das Ganze erneut sogar im Oktober des Jahres 2003. Das waren Westlife und das war der Hit, der heißt Hey Whatever. Tja, und dies ist ja eine Formation bekannt aus der Castingshow Popstars auf Pro7. Und das war ihr 7. Hit in den deutschen Verkaufscharts. Der 7. Hit der ersten zwei reichte in den Bravo-Charts. Das sind Monroes und der Hit heißt Hit and Run.

Das war erster Hit in den deutschen Single-Charts in den 90er Jahren und das war ein Neuzugang im Oktober des Jahres 1994. Das war die Kelly Family und der Hit, der heißt An Angel. Ja, und dies Jahr aus Amerika, Savage Garden, ihr vierter Hit bei uns, nur im Oktober 89, der Hit heißt Break Me, Shake Me.

0: Das war sein erster Solo-Hit in den deutschen Single-Charts und er war neu im Oktober des Jahres 2016. Das war Niall Horan mit dem Hit This Town.
1: Niall Horan war 23 Jahre alt, er stammt aus Maligaan, Irland. Bekanntheit erlangte er in seinem Heimatland, als er sich 2010 als Kandidat bei The X Factor Irland bewarb. Dadurch wurde er mit vier anderen Sängern für die Boyband One Direction zusammengestellt. 2016 veröffentlichte er mit This Town seine erste Solo-Single. In den deutschen Charts erreichte sie Platz 52.

Nochmal Musik aus Irland, nochmal der erste Hit in den deutschen Singlecharts. Ein Neuzugang im Oktober des Jahres 1984. Das war die Gruppe U2 und der Hit heißt Pride in the Name of Love. Ein Titel aus dem Album The Unforgettable Fire. Ja, und diese Musik aus Norwegen, für sie ihr fünfter Hit in den deutschen Singlecharts. Ein Neuzugang aus dem Oktober des Jahres 1986. Wir sind Aha und I've Been Losing You.

Das war einer der Backstreet Boys und das war sein erster Solo-Hit in den deutschen Singlecharts. 9. Oktober des Jahres 2002, das war Nick Carter. Und das war der Hit, der heißt Help Me. Ja, und ist hier unser Weltstar aus Delmenhorst mit ihrem 25. Hit, 9. Oktober 2010. Hier ist Sarah Connor und Cold as Ice.

0: Das war ihr siebter und letzter Verkaufshit in den deutschen Singlecharts und er war nur im Oktober des Jahres 1981. Das waren Pussycat und der Hit Teenage Queenie.
1: Teenage Queenie war die dritte Single-Auskopplung aus dem fünften Studioalbum der niederländischen Gruppe Pussycat. Inhaltlich geht es um eine Mutter, die sich Sorgen um ihre Tochter im Teenageralter macht. Der Song war in den Niederlanden nur noch wenig erfolgreich. In Deutschland erreichte er noch Platz 47.

Das war ihr vorletzter neuer Hit in den deutschen Singlecharts. Der war noch im Oktober des Jahres 1999. Das waren die Eurythmics und I Saved the World Today. Und jetzt der erste Hit in den deutschen Singlecharts für die Gruppe NSYNC. Der war neu im Oktober des Jahres 1996 und heißt I Want You Back.

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1: Nein.

Dies ist die 1221. Ausgabe der Happy Days mit neuen Hits von gestern. Und an dieser Stelle des Programms, da hören wir Top 20 Hits aus dem Vereinten Königreich, die es näher in die deutschen Verkaufscharts gebracht haben. Tja, los ist heute mit dem 5. der 6 Top 20 Hits in England für die Gruppe Squeeze. Neu im Oktober des Jahres 81 der Hit Labeled With Love. Tja, die erste Gruppe Bauhaus mit ihrem einzigen Top 20 Hit in den Charts in England. Der war neu im Oktober des Jahres 82, der alte Hit von David Bowie und der Handel von Ziggy Stardust.

0: Das war jetzt zweiter und letzter Top 20 der Singleparade in England. Und das war ein Neuzugang im Oktober des Jahres 1982. Das war die große Melba Moore und der Hit heißt Love's Comin' At Ya.
1: Melba Moore war 37 Jahre alt. Sie stammt aus New York und heißt eigentlich Melba Hill. Vor Erscheinen der Single Love's Comin' At Ya hatte sie ihre Plattenfirma gewechselt und es mit einem neuen Produzententeam versucht. Die Single brachte ihr einen großen Erfolg in den USA. In England konnte sie sogar Platz 15 erreichen.

In Amerika ein absoluter Megastar mit einigen Nummer 1 Hits in den 70er Jahren dort. Aber in England war dies hier sein vierter Top 20 Chart Erfolg und der einzige, der die ersten 10 erreichte. Das Ganze war ein Neuzugang im Oktober des Jahres 1982 und in England damit der größte Hit für diesen Herrn hier, für Mr. Barry Manilow. Und das Ganze trägt den Titel I Wanna Do It With You. Dies hier in der Formation ein Duo aus England, das insgesamt 7 Funk-Hits hatte in den deutschen Single-Charts. Aber kein Titel, der platziert war in der Verkaufshitparade. In den Single-Charts in England sah es anders aus. Dies hier war dort bereits ihr 7. Hit und der 7., der die ersten 20 erreichen konnte. Das war ein Neuzugang im Oktober des Jahres 1984. Ihr sind The Style Council und der erste Hit, der heißt Shout to the Top.

Dies hier ist die Stelle des Programms, an der wir auf Spitzenreiter aus aller Herren Länder schauen. Und los ging's heute mit der Nummer 1 aus Finnland für 4 Wochen im Oktober und November des Jahres 1990. Das waren die Pet Shop Boys und das war der Hit, der heißt So Hard. Tja, dies Jahr ein Jahr später die Nummer 1 in den USA für 3 Wochen im Oktober 91. In den USA ihre 5. Nummer 1, die 5. Nummer 1 in Folge für Mariah Carey, der Hit Emotions. Yeah!

0: Für 2 Wochen die Nummer 1 in der Singleparade in Kanada, und zwar im Herbst des Jahres 1992. Das waren Patti Smith und Don Henley unter Hit Sometimes Love Just Ain't Enough.
1: Die Duettsingle Sometimes Love Just Ain't Enough erschien 1992. Geschrieben hatte den Titel Patti Smith selbst gemeinsam mit dem Mitglied der Band Styx, Glenn Burtnick. Der Titel erreichte die 2 der Charts in den USA und Irland. Besonders erfolgreich war er aber in Kanada. Dort war die Single die erfolgreichste des Jahres 1992 und erreichte in den Charts die 1.

Das waren Lulu und Take That. Und die befanden sich auf der Nummer 1 in der Single-Parade in England für 2 Wochen im Oktober 1993. Das war ihre Version von Relight My Fire. Tja, und dies Jahr ein Jahr später die Nummer 1 in Irland für 5 Wochen im Oktober und November 94. Hier ist Wickfield und hier ist der Hit, der heißt Saturday Night.

Drei Wochen auf Nummer 1 in der Singleparade in Finnland, und zwar im Oktober des Jahres 1995. Das waren Ace of Base und das war der Hit, der heißt Lucky in Love. Dann dies hier, die Nummer 1 in der Singleparade im Vereinten Königreich und in Irland in genau dieser Woche im Laufe des Jahres 1996. Dies hier ist die Gruppe Boyzone mit einem alten Hit von den Bee Gees. Und das Ganze trägt den Titel Words.

0: Eine Weltnummer 1. Auf der Nummer 1 in genau dieser Kalenderwoche in den Singlecharts in Holland und in Schweden im Laufe des Jahres 1997. Das war Elton John und Something About the Way You Look Tonight.
1: Something About the Way You Look Tonight war die erste Single-Auskopplung aus dem 25. Studioalbum von Elton John, The Big Picture. Der Titel wurde von den Kritikern sehr gelobt. Sie sagten, Elton John beweise, dass er auch immer noch gut schreiben und singen könne. Er erreichte die 1 der Charts in Kanada.
0: Tja, und das ist ja eine Formation, die hatte insgesamt 4 Nummer 1-Hits in den Single-Charts in England. Und zwar mit ihren ersten 4 Single-Veröffentlichungen. Von diesen 4 Nummer 1-Hits war dies hier der 2. Auf der Nummer 1 für 2 Wochen im Oktober des Jahres 98 in den Single-Charts in England. Hier sind Bewitched. Und hier ist der Hit, der heißt Rollercoaster.

0: Das war ihre erste Single und die erste Nummer 1 in der Singleparade Neuseeland. Dort auf der Nummer 1 für eine Woche im Oktober 1999. Das war ein S-Club 7 und der Hit Bring It All Back. Tja, und das war's dann für diesmal mit den Happy Days. Und bis zum nächsten Mal sagen wir Tschüss.
1: Und Tschüss.
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1: Im Studio Fabian Hoffmann. Schönen guten Abend. Der Bundestag hat eine Reform beschlossen, die die Notaufnahmen entlasten soll. Künftig soll etwa schon am Telefon eingeschätzt werden, ob ein Patient wirklich in die Notaufnahme muss oder doch in eine Bereitschaftspraxis. Außerdem gab es das Go für die digitale Brieftasche. Der SPD-Abgeordnete Pasa Mavi hat an dem Gesetz dafür mitgearbeitet. Er sagt:
2: Wie oft müssen Menschen heute noch einen Ausweis vorzeigen, Dokumente nachreichen oder dieselben Angaben mehrfach machen? Das kostet uns allen Zeit und Nerven. Die europäische digitale Brieftasche soll es ermöglichen, sich künftig mit dem Smartphone auszuweisen und weitere Nachweise digital vorzulegen.
1: Da geht's dann etwa um Führerschein oder Krankenkassenkarte. Die App dafür soll's ab Januar geben. Der Tankrabatt zeigt wohl nicht ganz den Effekt, den er haben sollte. Das Deutsche Institut für Wirtschaftsforschung sagt, die Steuersenkung wird nur in Teilen an die Verbraucher weitergegeben. Jana Klonikowski.
3: Seit Anfang des Monats gibt es den Tankrabatt wieder und durch diese Steuersenkung

0: Auswirkung sollten die Preise an den Zapfsäulen um gut 17 Cent pro Liter purzeln. Die Realität sieht aber anders aus, da sind es im Schnitt nur 10 bis 11 Cent. Ob und wie stark der Tankrabatt weitergegeben wird, hängt von Raffinerien und Großhändlern und dem Wettbewerb ab, heißt es vom DIW. Die Experten fordern das Bundeskartellamt auf, da noch stärker draufzuschauen.
1: In Deutschland wird wieder mehr gehustet und geschnieft. Mit den sinkenden Temperaturen geht die Erkältungssaison los. Laut RKI müssen wieder mehr Menschen mit Atemwegsinfekten zum Arzt. Neben der klassischen Grippe nehmen auch Corona-Fälle leicht zu. Das sei aber üblich für diese Jahreszeit. Deutschland und Frankreich wollen das Verbrenner aus in der EU lockern. Kanzler Merz und Präsident Macron haben sich offenbar darauf geeinigt, dass Autohersteller ihre CO2-Emissionen weniger stark senken müssen. Damit könnten auch nach 2035 mehr neue Benzin- und Dieselautos verkauft werden. Die EU muss noch zustimmen. Zwei Spiele, zwei Siege. Für Bayer Leverkusen läuft's in der Europa League. Gegen Lech Posen hat die Werkself beim 4:0-Erfolg nichts anbrennen lassen. Bisher haben die Leverkusener übrigens auch noch kein Gegentor gekriegt.
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3: 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Viele Wolken gibt es gerade, dazu bleibt es meist trocken, nur vereinzelt kann sich auch mal Nebel bilden. Vor allem in der Mitte und im Süden. In der Nacht liegen die Tiefstwerte zwischen 13 und 1 Grad. Morgen bleiben viele Wolken im Nordwesten unterwegs und später kann da auch mal Regen dazukommen. Sonst oft trocken mit nur wenig Wolken, maximal bis 24 Grad.
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1: Im Studio Fabian Hoffmann. Schönen guten Abend. Ausweis, Führerschein und Krankenkassenkarte auf dem Smartphone. Der Bundestag hat grünes Licht für die digitale Brieftasche gegeben. Außerdem wurde eine Reform beschlossen, die die überlasteten Notaufnahmen entlasten soll. Ein großer Teil davon, sowohl bei Notrufen als auch in den Krankenhäusern, soll es künftig eine Ersteinschätzung geben, ob Patienten wirklich ein Fall für die Notaufnahme sind. Bundesgesundheitsminister Carsten Linnemann.
2: Mit diesem Notfallwegweiser kommen die Patienten so immer an die richtige Stelle. Die Notaufnahmen werden entlastet und können sich in Zukunft auf die Fälle konzentrieren.

0: konzentrieren, die wirklich schnelle Hilfe brauchen.
1: Wer in Deutschland zur Miete wohnt, muss immer mehr dafür zahlen. Im Moment liegen die Preise fast 4% über dem Vorjahreszeitraum. Das hat das Kieler Institut für Weltwirtschaft mitgeteilt. Teuerste Großstadt ist und bleibt München. Den größten Anstieg gab's in Hamburg. Die Altersgrenze für die Brustkrebsfrüherkennung wird herabgesetzt auf 45 Jahre. Frauen können dann schon 5 Jahre früher kostenlos zur Mammographie gehen. Die neue Regelung soll nächsten Sommer starten. Ab 2028 sollen Frauen auch persönliche Einladungen zur Untersuchung bekommen. Die Schaltsekunde wird nächstes Jahr abgeschafft. Das haben Fachleute beschlossen. Sie gleicht bisher Unterschiede zwischen Uhrzeit und Erdrotation aus, kann aber Computersysteme stören. Im Alltag merken wir erstmal nichts davon. Die letzte Schaltsekunde wurde vor knapp 10 Jahren eingefügt. Papst Leo geht es nach seiner OP offenbar schon besser. Er hat eine gute Nacht im Krankenhaus verbracht, heißt es aus dem Vatikan. Bei einer OP am Dienstag hatten die Ärzte festgestellt, dass der Papst Lungenkrebs hat. 2 Spiele, 2 Siege. Für Bayer Leverkusen läuft's in der Europa League. Gegen Lech Posen hat die Werkself beim 4:0-Erfolg nichts anbrennen lassen. Bisher haben die Leverkusener übrigens auch noch kein Gegentor gekriegt.
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3: 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Viele Wolken gibt es gerade, dazu bleibt es meist trocken, nur vereinzelt kann sich auch mal Nebel bilden. Vor allem in der Mitte und im Süden. In der Nacht liegen die Tiefstwerte zwischen 13 und 1 Grad. Morgen bleiben viele Wolken im Nordwesten unterwegs und später kann da auch mal Regen dazukommen. Sonst oft trocken mit nur wenig Wolken, maximal bis 24 Grad.
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1: Im Studio Fabian Hoffmann. Schönen guten Abend. Millionen Raucher müssen in Deutschland bald tiefer in die Tasche greifen. Der Bundestag hat die Erhöhung der Tabaksteuer beschlossen. Bis 2030 steigt der Preis einer Schachtel mit 20 Zigaretten dann von rund 8 auf knapp 12 Euro. Teurer werden unter anderem auch Zigarren- und Wasserpfeifentabak. Die Bundesregierung erwartet zusätzliche Steuereinnahmen in Milliardenhöhe. Sie sieht aber auch Vorteile für den Gesundheitsschutz. Der Bundestag hat außerdem eine Reform beschlossen, die die Notaufnahmen entlasten soll. Künftig soll etwa schon am Telefon eingeschätzt werden, ob ein Patient wirklich in die Notaufnahme muss oder doch in eine Bereitschaftspraxis. Und es gab das Go für die digitale Brieftasche. Der SPD-Abgeordnete Pasa Mavi hat an dem Gesetz dafür mitgearbeitet. Er sagt:
2: Wie oft müssen Menschen heute noch einen Ausweis vorzeigen, Dokumente nachreichen oder dieselben Angaben mehrfach machen? Das kostet uns allen Zeit und Nerven. Die europäische digitale Brieftasche soll es ermöglichen, sich künftig mit dem Smartphone auszuweisen und weitere Nachweise digital vorzulegen.
1: Da geht es dann etwa um Führerschein oder Krankenkassenkarte. Die App dafür soll es ab Januar geben. In Deutschland wird wieder mehr gehustet und geschnieft. Mit den sinkenden Temperaturen geht die Erkältungssaison los. Laut RKI müssen wieder mehr Menschen mit Atemwegsinfekten zum Arzt. Neben der klassischen Grippe nehmen auch Corona-Fälle leicht zu. Das sei aber üblich für diese Jahreszeit. Der Tankrabatt kommt nicht komplett bei den Verbrauchern an. Das kritisiert das Deutsche Institut für Wirtschaftsforschung. Eigentlich sollten die Preise an den Zapfsäulen um 17 Cent pro Liter purzeln. In der Realität sind es im Schnitt aber nur 10 bis 11 Cent. Die Negativserie der TSG Hoffenheim geht weiter. In der Europa League gab es gegen Beşiktaş aus der Türkei ein 2:3. Es ist die vierte Pflichtspielniederlage in Folge. Besser lief's für Bayer Leverkusen beim 4:0 in Polen gegen Lech Posen. Und zum Conference League Auftakt hat der SC Freiburg einen 3:2 Sieg gegen den tschechischen Club Jablonec geholt.
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3: Mit KI-Support. Viele Wolken gibt es gerade, dazu bleibt es meist trocken, nur vereinzelt kann sich auch mal Nebel bilden. Vor allem in der Mitte und im Süden. In der Nacht liegen die Tiefstwerte zwischen 13 und 1 Grad. Morgen bleiben viele Wolken im Nordwesten unterwegs und später kann da auch mal Regen dazukommen. Sonst oft trocken mit nur wenig Wolken, maximal bis 24 Grad.
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1: Im Studio Fabian Hoffmann. Millionen Raucher müssen in Deutschland bald tiefer in die Tasche greifen. Der Bundestag hat die Erhöhung der Tabaksteuer beschlossen. Bis 2030 steigt der Preis einer Schachtel mit 20 Zigaretten dann von rund 8 auf knapp 12 Euro. Teurer werden unter anderem auch Zigarren- und Wasserpfeifentabak. Die Bundesregierung erwartet zusätzliche Steuereinnahmen in Milliardenhöhe. Sie sieht aber auch Vorteile für den Gesundheitsschutz. Der Bundestag hat außerdem eine Reform beschlossen, die die Notaufnahmen entlasten soll. Künftig soll etwa schon am Telefon eingeschätzt werden, ob ein Patient wirklich in die Notaufnahme muss oder doch in eine Bereitschaftspraxis. Und es gab das Go für die digitale Brieftasche.

0: Bursche. Der SPD-Abgeordnete Pasa Mavi hat an dem Gesetz dafür mitgearbeitet. Er sagt:
1: Wie oft müssen Menschen heute noch einen Ausweis vorzeigen, Dokumente nachreichen oder dieselben Angaben mehrfach machen? Das kostet uns allen Zeit und Nerven. Die europäische digitale Brieftasche soll es ermöglichen, sich künftig mit dem Smartphone auszuweisen und weitere Nachweise digital vorzulegen.
0: Da geht es dann etwa um Führerschein oder Krankenkassenkarte. Die App dafür soll es ab Januar geben. Am Frankfurter Flughafen wächst die Sorge, dass Kerosin knapp werden könnte. Grund sind Probleme mit einer Pipeline. Die Lufthansa hat bereits reagiert. Schon vor dem Abflug nach Frankfurt sollen einige Flugzeuge der Airline noch mehr Kraftstoff aufnehmen. Flüge werden wohl nicht gestrichen, sagt Luftfahrtexperte Heinrich Groß-Bongardt bei NTV.
2: Im Frühjahr war es ja so, dass die Gefahr bestand, dass wir in ganz Europa zu wenig Treibstoff haben. Jetzt liegt es einfach daran, dass lokal die Versorgung nicht funktioniert, weil die Tankschiffe nicht voll beladen werden können, die Frankfurt versorgen und die Pipeline offenbar gerade gewartet wird. Und da ruckelt es ein wenig.
0: Bayer Leverkusen hat in der Europa League den zweiten Sieg im zweiten Spiel eingefahren. 4:0 der Endstand gegen die Polen von Lech Posen. Die TSG Hoffenheim musste sich dagegen Beşiktaş aus der Türkei mit 2:3 geschlagen geben. Und in der Conference League hat der SC Freiburg mit 3:2 gegen den tschechischen Club Jablonec gewonnen.
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4: Mit KI-Support. Viele Wolken gibt's heute vor allem im Westen und am Nachmittag kann es an der Deutschen Bucht und im Emsland auch mal regnen. Sonst bleibt's meistens trocken und später wird auch öfter die Sonne rauskommen. Die Höchstwerte liegen heute zwischen 15 und 24 Grad. Morgen wird's deutlich grauer mit Regen im Süden, dazu maximal 16 Grad.
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